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0: Das ist der Kanal-3-Wecker am Dienstag. Guten Morgen wünsche ich. Und ich sage, mit dem Kanal-3-Klassiker da kann man fast nur gute Tage rein starten. Sex on Fire von Kings of Leon ist dabei in der nächsten halben Stunde. Genauso wie auch Olivia Dean. So mit ihrem aktuellen Hit So Easy to Fall in Love. Jetzt ist halb sechs. Guten Morgen zusammen.
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0: 13 Grad ist es im Moment und es wird noch mal recht warm heute. Bis zu 25 Grad am Nami. Es hat ein paar Schleierwochen um heute, aber ab und zu sollte sicher auch mal die Sonne durch mögen.
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0: Jetzt ist 5:30. Es sieht alles gut aus auf der Strasse. Ich habe keine Meldungen. Gute Fahrt.
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0: Wunderschönen guten Morgen wünsche ich und einen guten Start in der Dienstag allen, die so früh schon wach sind. Am Mikrofon Andrea Stucki und jetzt parat ist Leonie mit ihrem Hit Simple Life.
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0: Das ist der Galeri Wecker, 20 vor 6. Guten Morgen zusammen. Die Schweizer Shoot-Nazi kommt gerade nicht so zur Ruhe. Eigentlich sollten sich die Schüttler doch einfach auf das Shooten konzentrieren, auf ein Nations League-Match heute Abend gegen Schottland. Aber irgendwie gibt es immer wieder Turbulenzen, die ein bisschen vom Shooten ablenken. Zuerst ein Gestürm wegen gefälschten Corona-Zertifikat, wo dann nicht alle Spieler ins Camp einrücken konnten. Und gestern jetzt noch ein Problem mit der Anreise nach Schottland. Das Flugi, das musste zwischenlanden zum Tanken und dann sind sie mit 3 Stunden Verspätung dann erst angekommen zu Glasgow. Hoffen wir jetzt, dass die Spieler sich heute ohne weitere Zwischenfälle gut auf ein Match vorbereiten können. Heute Abend, 8:45, spielen sie in der Nations League gegen Schottland.
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0: Das ist der Kanadier Wecker am Dienstag. Ich wünsche euch ein gutes Aufwachen mit der Taylor Swift. Elizabeth Taylor, der aktuelle Hit von ihr, ist dabei nach der 6. Und dazu ein Kanadier Klassiker, You're the Voice. Und den gibt es in den nächsten 10 Minuten. Jetzt ist 6 Uhr. Guten Morgen zusammen.
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0: Mit der Vania Di Nicola.
2: Der Schweizer Preis für Darstellende Künste geht an die Bieler Regisseurin Charlotte Huldi. Sie ist die künstlerische Leiterin vom Bieler Theaterzentrum La Grenouille und hat das Kulturlokal seit 1985 mitgestaltet. Für das jahrelange Engagement im Bieler Kinder- und Jugendtheater hat sie das Bundesamt für Kultur jetzt ausgezeichnet. Für Charlotte Huldi ist die Auszeichnung eine grosse Ehre und das nicht nur für ihre eigene Arbeit.
3: Was mich fast noch mehr stolz macht, ist wirklich die Sichtbarkeit und Würdigung für die Kunstarbeit, für die künstlerische Arbeit, für junges Publikum. Also, dass unsere Arbeit auch in Biel und auch mit der Mehrsprachigkeit auf einer nationalen Ebene wahrgenommen ist und gewürdigt wird.
2: Das Bundesamt für Kultur verleiht diesen Preis jedes Jahr an 9 Künstlerinnen und Künstler, die in den Bereichen Tanz und Theater etwas Besonderes geleistet haben. Charlotte Huldi bekommt diesen Preis am 6. November. Dazu gibt es noch 40'000 Franken Preisgeld. Autofahren und Wohnen belastet das Portemonnaie der Schweizer Haushalte spürbar mehr. Laut dem aktuellen WOMO-Index vom Vergleichsportal Comparis sind die Kosten dafür letzten Monat um 2,4% gestiegen. Das ist dreimal so viel wie die allgemeine Teuerung vom Bund. Grund dafür sind laut dem Index vor allem die geopolitischen Spannungen und der Krieg im Nahen Osten. Benzin ist im zweistelligen Bereich hoch verglichen mit dem letzten Jahr. Dazu kommt, dass auch die Kosten für Heizöl deutlich höher sind. Bei einer durchschnittlichen Familie in der Schweiz sind das Mehrkosten von gut 1'000 Franken im Jahr. Das US-amerikanische Unternehmen OpenAI wartet noch mit der Veröffentlichung vom nächsten grossen KI-Modell. Grund dafür sind erhebliche Sicherheitsbedenken, wie das Wall Street Journal berichtet. Eigentlich hat das neue Modell von künstlicher Intelligenz schon nächsten Monat starten. Interne Tests von OpenAI haben aber gezeigt, dass das System unzuverlässig ist. Laut der zuständigen Sicherheitschefin habe das KI-Modell schlecht dabei abgeschnitten, menschliche Erwartungen zu erfüllen. Statt die Aufgabe zu erfüllen, habe ich es nur zertäuscht oder sogar manipuliert.
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0: 13 Grad ist es im Moment. Am Nachmittag wird es bis zu 25 Grad warm. Es hat ein paar Schleierwochen um heute. Zwischen ihnen sollte aber auch mal die Sonne vorkommen.
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0: 3 auf 6 sind freie Fahrt auf der Straße im Kanal 3 Land. Keine Meldungen aktuell. Passt auf und eine gute Fahrt.
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0: Kennt ihr das Gefühl, wenn man so 5 Minuten vor dem Wecker erwacht? Dann wacht man auf, schaut auf die Uhr, hofft so fest, dass es noch rentiert, nochmal einzuschlafen und sieht dann, dass man in 5 Minuten irgendwann aufstehen muss. Das ist richtig assi, ist mir heute Morgen passiert und ich merke jetzt, die 5 Minuten mehr Schlaf hätte ich eben schon noch verleiden können. Am Mikrofon Andrea Stucki, ein bisschen müde, aber da für euch, schön startet ihr mit unserem Tag. Guten Morgen und gutes Aufwachen, hoffentlich nicht vor dem Wecker.
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0: Ihr hört den ganzen Wecker, 12 ab 6 Uhr. Guten Morgen zusammen. KI, Cyberangriff auf Sicherheitsunternehmen. KI tötet die Menschheit bis 2040. Es sind Schlagzeilen, die machen Angst. Die Meldungen über künstliche Intelligenz aus den letzten Wochen, die sind crazy. Und man fragt sich schon, wo führt das alles her? Wir haben mit dem Professor Daniel Reichenpfader, er ist Dozent Tenure Tech an der BFH mit dem Standort Biel, über die Worst-Case-Szenarien diskutiert.
1: Ein Szenario wäre eben, dass uns die KI natürlich, also die meisten menschengemachten Probleme löst zu Beginn und dann aber irgendwann feststellt, die Menschheit braucht es nicht mehr und dann sind wir irgendwann weg. Und das ist eben das Szenario, das aktuell eher unwahrscheinliche Szenario, was eben den meisten Personen, die hier eben sehr KI-kritisch sind, Angst macht. Vor diesem Zeitpunkt, an dem die KI intelligenter wird als wir.
0: Ja, verständliche Angst, die man da haben kann. Aber er sieht auch grosse Chancen in der KI, zum Beispiel bei Bildung.
1: Also wenn du hier zum Beispiel Schülerinnen und Schüler mit speziellen Bedürfnissen hast, mit Lernschwäche, mit unterschiedlichen Lerntypen, kannst du hier vielleicht als Lehrperson gar nicht all diesen diversen Ansprüchen gerecht werden. Mit KI geht das natürlich einfacher, dass du für die eine Person machst einen Podcast, für die andere machst du ein Buch, für die dritte machst du vielleicht eine Abbildung oder vielleicht sogar ein Bilderbuch oder einen Comic. Hier hilft uns KI auch auf die speziellen Bedürfnisse besser einzugehen.
0: Am Schluss sind wir verantwortlich und müssen wir Menschen entscheiden, wie wir KI einsetzen und auch wie weit wir es noch treiben mit der KI.
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0: Das ist der Gano 3 Wecker, der hört. Schön startet mit unserem Tag. Jetzt ist 20 ab 6 und Zeit zum Mitraten.
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0: Caroline aus Safnere, du traurigst schon ein bisschen im Sommer nachher. Der Herbst ist nicht so deine Lieblingsjahreszeit. Und so zu essen, freust du dich auch nicht drauf?
2: Mal, das habe ich natürlich sehr gerne. Ein bisschen Rotkraut, ein bisschen Wild und Sauerkabis. Mal, das ist schon gut.
0: Ah, das ist der gleich. Und dann wandern im Herbst. Bist du etwa in den Bergen unterwegs?
2: Genau, wieder.
0: Wieder?
2: Wir haben das lange nicht mehr gemacht, mein Mann und ich. Und wir haben gesagt, wir wollen wirklich wieder anfangen. Weil es ist einfach wirklich schön und wir denken, man kann sich so erholen. Am Wochenende von der Woche so in den Bergen. Und darum kommt das natürlich sehr gelegen.
0: Ja, wir spielen ja zusammen um zwei Wandertageskarten von der Bergbahn Meiringen-Hasliberg. Wenn du innerhalb von 30 Sekunden drei Fragen richtig beantwortest, dann gehören die Tageskarten dir und dann könnt ihr schön wandern. Und ich würde sagen, auf dein Kommando lassen wir nirgends los.
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0: Wie sagen wir den Kastanien, den man essen
2: kann? Maroni.
0: Das ist richtig, ein Punkt. Auf welchem Tabellenplatz ist im Moment der EHC Biel? 6. oder 8. Platz?

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0: Das ist der Kanadri Wecker am Dienstag. Allen, die vielleicht ein bisschen Mühe haben, aus dem Bett zu kommen, ich hoffe, der motiviert dich. Time to Shine. Der Bastian Baker sagt es richtig in seinem aktuellen Hit. Und dazu da gibt es nochmal so einen Strahli-Song. El Mismo Sol von Alvaro Soler. Den hören wir nach den News. Jetzt ist 6:30. Guten Morgen zusammen.
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0: Mit der Vania Di Nicola.
2: Jetzt ist klar, was mit dem ehemaligen Restaurant Berets Inns passiert. Vier ältere Männer aus der Region Murten und Bern haben das Gebäude gekauft, das 2022 ist abbrannt. Was sie jetzt planen, weiss Florina Juffer aus der Redaktion.
3: Im Juni vor 4 Jahren ist der Berets Inns abbrannt. Seitdem sieht man die Brandruine stehen. Warum es gebrannt hat, weiss man bis heute nicht. Die Polizei hat die Brandstiftung dann zumal nicht ausgeschlossen. Im Gebäude soll es jetzt 12 Alterswohnungen, 2 Familienwohnungen und eine Kita geben. Die Mieterinnen und Mieter sollen ihre Autos in ihrer Einstellhalle parkieren können. Hinter diesem Projekt stecken 4 Männer, die mit dem Motto «Old for Young» das Ortsbild aufwerten wollen. Ihnen ist es wichtig, dass sie nicht einfach einen Betonklotz herstellen. Wie genau das alles aussieht, schauen sie in einem Workshop-Verfahren bis Anfang nächstes Jahr. Das heisst, die Gemeinde, der Denkmalschutz und die Nachbarinnen und Nachbarn reden bei diesem ganzen Projekt mit.
2: Läuft alles nach Plan, dann wollen die neuen Besitzer vom Berets Inns in gut 2 Jahren anfangen bauen. Der Ständerat sagt Ja zu den EU-Verträgen. Nach einer 6-stündigen Debatte hat eine klare Mehrheit vom Ständerat dem EU-Vertragspäckchen zugestimmt. Dazu hat es unzählige Diskussionen gegeben, vor allem über die sogenannte dynamische Rechtsübernahme. Damit würde die Schweiz auch zu einer Weiterentwicklung vom EU-Recht Ja sagen, ohne zu wissen, wie das aussehen könnte. Schlussendlich haben die SVP-Vertreter im Ständerat der EU EU-Vertrag geschlossen abgelehnt. Bei der Mitte und FDP war man unterschiedlicher Meinung und die SP und Grüne haben den EU-Vertrag gut geheissen. Als nächstes geht es darum, Details von den neuen Verträgen mit der EU zu besprechen. Das US-amerikanische Unternehmen OpenAI wartet noch mit der Veröffentlichung des nächsten grossen KI-Modells. Grund dafür sind erhebliche Sicherheitsbedenken, wie das Wall Street Journal berichtet. Eigentlich hat das neue Modell von künstlicher Intelligenz schon nächsten Monat starten. Interne Tests von OpenAI haben aber gezeigt, dass das System unzuverlässig ist. Laut der zuständigen Sicherheitschefin hat das KI-Modell schlecht dabei abgeschnitten, menschliche Erwartungen zu erfüllen, statt die Aufgabe zu erfüllen, haben sie nur zertäuscht oder sogar manipuliert.
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0: Heute hat es ein paar Schleierwolken um. Die Sonne die sollte aber gleich immer mal wieder durchdrücken. Temperatur im Moment 13 Grad und am Nachmittag noch mal recht warm, bis zu 25 Grad wird es.
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0: 3:30 Uhr. Ein paar kleinere Stocker hat es im Kanal 3 Land. Ihr verliert aber aktuell noch nie mehr als 10 Minuten. Ein Gruß ins Auto und eine gute Fahrt.
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0: Ich wollte nachher wirklich nicht schon morgen früh die Laune verderben. Aber eine kleine Vorwarnung, dass ihr euch mental schon ein bisschen vorbereiten könnt auf einen Schock. Heute kommen die neuen Krankenkassenprämien raus. Und erfahrungsgemäss wissen wir ja, dass es eigentlich nur in eine Richtung geht. Es wird teurer. Die Frage ist jetzt nur noch, wie viel? Wir werden es erfahren, heute im Verlauf des Tages. Am Mikrofon Andrea Stucki. Ich wünsche euch trotzdem einen guten Start in Dienstag. Schön, seid ihr dabei.
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0: Das ist der Gang 3 Wecker, den ihr hört. Jetzt ist 20.07 Uhr. Guten Morgen zusammen.
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0: Stellt euch vor, ihr geht jahrelang einer Leidenschaft nach und plötzlich bekommt ihr eine Auszeichnung dafür. Genau so ist zur Bieler Regisseurin Charlotte Huldi gegangen. Sie hat jetzt den Schweizer Preis für darstellende Künste bekommen. Was das für eine Auszeichnung ist und welche Bedeutung der Preis für sie hat, weiss Vania Di Nicola aus der Kanal 3 Redaktion.
2: Charlotte Huldi ist Regisseurin und Mitgründerin vom zweisprachigen Theaterzentrum La Grenouille in Biel. Seit 1985 hat sie das Theater mitgestaltet. Jetzt, nach knapp 40 Jahren, bekommt sie den Schweizer Preis für darstellende Künste. Das Bundesamt für Kultur verleiht den jedes Jahr an 9 Kunstschaffende, die in den Bereichen Tanz und Theater etwas Besonderes geleistet haben. Für Charlotte Huldi war es überwältigend, was sie von der Auszeichnung erfahren hat.
3: Das ist unglaublich. Man denkt zuerst, das ist gar nicht wahr, dass einem das passiert. Auch, dass deine Arbeit in so einem Gremium gesehen wird und das für dich entschieden wird. Das ist, zuerst denkt man wirklich, was passiert da? Und nachher ist es wahnsinnig schön, aber im ersten Moment ist es so, hui.
2: Das Bundesamt für Kultur zeichnet sie aus für ihre prägende Persönlichkeit im Kinder- und Jugendtheater und dafür, dass sie sich jahrelang schon für die Nachwuchsförderung einsetzt. Es sei aber nicht nur ein Preis für ihre eigene Leistung, sagt Charlotte Huldi weiter, sondern auch für die Leistung vom ganzen Theaterzentrum La Grenouille in Biel.
3: Was mich fast noch mehr stolz macht, ist die Sichtbarkeit und Würdigung für die künstlerische Arbeit für junges Publikum. Also, dass das junge Publikum als Kunstform gesehen wird und dass unsere Arbeit auch in Biel und auch mit der Mehrsprachigkeit auf einer nationalen Ebene wahrgenommen ist und gewürdigt wird.
2: Und das Krise auf der Toten, Charlotte Huldi bekommt diesen Preis in ihrem letzten Jahr als Leiterin vom Bieler Theaterzentrum. Im November bekommt sie den Schweizer Preis für darstellende Künste und nächsten Juli gibt sie die Leitung vom La Grenouille ab.
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0: Das ist der Gandri Wecker. Guten Morgen in 9 Minuten 7. Aktuell noch stockfeister. Schauen wir mal, wie das Wetter aussieht, wenn es der Hell wird.
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0: Ralf Rickli vom Meteotest. Wie sieht es heute aus? Sehen wir die Sonne mal oder sind nur Wolken um?
2: Nein, man sieht die Sonne auf jeden Fall. Es hat Schleierwolken, die Sonne scheint der Tür. Einer ist ein bisschen kräftiger, anderes Mal wieder ein bisschen schwächer. Aktuell 10 Grad rund um Biel, den Nachmittag bis 25 Grad. Der Wind ist schwach und das Wetter trocken.
0: Wie sieht es morgen aus?
2: Morgen gibt es dichtere Wolkenfelder und es ist möglich, dass am Morgen und frühen Vormittag einmal ein Spritzer Regen könnte dabei sein. Dann sind die Wolkenfelder weiter, zeitweise scheint die Sonne und auf der Abend werden dann die Wolken dichter. Temperatur morgen nochmal bis 25 Grad.
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0: Das ist der Gandri Wecker. Wunderschönen guten Morgen wünsche ich. Tätowiert, ein Bart und eine absolute Powerstimme. Die Beschreibung die trifft auf einen Rag & Bone Man zu. Der ist dabei in der ersten Halbstunde mit seinem Hit Skin. Die Beschreibung die passt aber auch genauso zum Teddy Swims. Und er ist am Start mit seinem aktuellen Hit Mr. Know-It-All. Lassen wir beides nacheinander, gerade nach den News. Jetzt ist 7 Uhr. Guten Morgen zusammen.
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0: Mit der Vanya Di Nicola.
2: Der Schweizer Preis für darstellende Künste geht an die Bieler Regisseurin Charlotte Holdi. Sie ist die künstlerische Leiterin vom Bieler Theaterzentrum La Grenouille und hat das Kulturlokal seit 1985 mitgestaltet. Für das jahrelange Engagement im Bieler Kinder- und Jugendtheater hat sie das Bundesamt für Kultur jetzt ausgezeichnet. Für Charlotte Holdi ist diese Auszeichnung eine grosse Ehre. Und das nicht nur für ihre Arbeit.
3: Was mich fast noch mehr stolz macht, ist wirklich die Sichtbarkeit und Würdigung für die Kunstarbeit, für künstlerische Arbeit, für junges Publikum. Also, dass unsere Arbeit auch in Biel und auch mit der Mehrsprachigkeit auf einer nationalen Ebene wahrgenommen ist und gewürdigt wird.
2: Das Bundesamt für Kultur verleiht den Preis jedes Jahr an 9 Künstlerinnen und Künstler, die in den Bereichen Tanz und Theater etwas Besonderes geleistet haben. Charlotte Holdi bekommt den Preis am 6. November. Dazu gibt es noch 40'000 Franken Preisgeld. Heute gibt das Bundesamt für Gesundheit die Krankenkassenprämie für das nächste Jahr bekannt. Die dürfte wiederum gut 5% steigen, wie der Bund schon letzten Frühling prognostiziert hat. Laut dem BAG sind die Gesundheitskosten letztes Jahr um gut 250 Franken pro Kopf gestiegen. Weil der Trend auch in das Jahr weitergegangen ist, dürfte die Krankenkassenprämie darum auch nächstes Jahr 5% aufgehen, also noch ein bisschen mehr als auf das Jahr her. Es komme aber ganz auf die Krankenkasse darauf an, wo man dann versichert ist und auch auf den Kanton, wo man wohnt, das Alter der Person, die Franchise, die man wählt und auch das Versicherungsmodell. Autofahren und Wohnen belastet das Portemonnaie der Schweizer Haushalte spürbar mehr. Laut dem aktuellen WOMO-Index vom Vergleichsportal Comparis sind die Kosten dafür letzten Monat um 2,4% gestiegen. Das ist dreimal so viel wie die allgemeine Teuerung vom Bund. Grund dafür sind laut dem Index vor allem die geopolitischen Spannungen und der Krieg im Nahen Osten. Benzin ist im zweistelligen Bereich aufwärts verglichen mit dem letzten Jahr. Dazu kommt, dass auch die Kosten für Heizöl deutlich höher sind. Bei einer durchschnittlichen Familie in der Schweiz sind das Mehrkosten von gut 1'000 Franken im Jahr.
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0: 13 Grad ist im Moment zu Biel und zu Lies. 14 Grad ist zu Grenchen und heute am Nachmittag so um die 25 Grad. Heute hat es den ganzen Tag Schleierwolken rum. Die sind mal ein bisschen dichter und mal ein bisschen weniger dicht. Das heisst, zwischendurch, da sollte sicher auch mal die Sonne vorschauen.
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0: Jetzt ist 3 ab 7. Wir schauen auf die Strasse. Es hat geklebt auf der Autobahn A1 Zürich Richtung Bern. Darum stehen es zwischen Herkingen und Wangen-Aare. Der linke Fahrstreifen ist blockiert und ihr verliert dort aktuell bis zu einer Viertelstunde. Sonst im Moment nie mehr als 10 Minuten Verspätung. Habt Sorge und eine gute Fahrt.
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0: Schön startet ihr mit unserer Dienstag, egal ob ihr auf dem Weg zum Arbeiten oder ob ihr die Herbstferien am Geniessen seid. Wir begleiten euch durch den Morgen mit einfach guter Musik. Jetzt geht mit dem Teddy Swims und seinem Hit Mr. Know-It-All. Am Mikrofon Andrea Schucki. Guten Morgen zusammen.
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1: Das ist der Gano der Wecker. Jetzt ist 11 ab 7. Guten Morgen zusammen. KI tötet Menschheit bis 2040. Das hat der KI-Entwickler Jacob Coxon vor ein paar Wochen öffentlich gesagt. Und auch sonst lesen wir in letzter Zeit immer wieder Schlagzeilen mit Warnungen vor der künstlichen Intelligenz. Aber kann KI wirklich die Welt zerstören? Das haben wir den Professor Daniel Reichenfader gefragt. Er ist Dozent Tenure Tech an der BFH mit dem Standort Biel.
2: Es ist tatsächlich ein mögliches Extremszenario. Wenn man jetzt zum Beispiel als Vergleich an die Atombombe denkt, die hat ja auch ein extremes Zerstörungspotenzial, wird aber dann dementsprechend noch vom Menschen gesteuert, ob die eingesetzt wird oder nicht. So ähnlich ist es bei der KI, nur hat es da einen wichtigen Unterschied. Und zwar, wenn wir so weitermachen, kann es sein, muss nicht, aber kann es sein, dass die KI in der Lage sein wird, sich selber immer weiterzuentwickeln, immer besser zu werden und dann schließlich intelligenter zu werden als wir, die Menschen, die sie ja kontrollieren sollen.
1: Und somit könnte, muss nicht, aber könnten wir Menschen überflüssig werden. Gut, aber wer jetzt ChatGPT, Gemini und Claude braucht, muss nicht gerade Angst haben vor einem KI-Angriff.
2: Die Gefahr, dass plötzlich ChatGPT dich versucht, irgendwie anzugreifen, die ist aktuell 0%. Im privaten Gebrauch gibt es aber tatsächlich ganz andere Gefahren.
1: Und was das für Gefahren sind, das, was es gibt, wenn wir eben KI brauchen, das schauen wir an auf die 10 vor 8 hier auf Kanal 3.
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0: Das ist der Galerie Wecker. Guten Morgen zusammen. Jetzt ist 4 ab 7 Uhr und das Morgenrot im Moment geht wieder richtig, richtig schön.
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0: Ralf Rickli vom Meteotest. Wie sieht es heute aus? Sehen wir die Sonne mal oder sind nur Wolken rum?
2: Nein, man sieht die Sonne auf jeden Fall. Es hat Schleierwolken, die Sonne scheint durch. Einer ist ein bisschen kräftiger, anderes Mal wieder ein bisschen schwächer. Aktuell 10 Grad rund um Biel, den Nachmittag bis 25 Grad. Der Wind ist schwach und das Wetter trocken.
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0: Mit dem Kanal 3 Wecker in den Tag starten. Jetzt ist 20 ab 7 Uhr. Morgen zusammen.
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0: Im Berets Inns ist Fei etwas gelaufen, bis er abgebrannt ist. Nach 4 Jahren soll es jetzt aber etwas Neues geben. Das mal definitiv, wie Ajour.ch schreibt. Florina Jufer aus der Redaktion, was kommt in Berets Inns?
2: 12 Alterswohnungen, 2 Familienwohnungen und eine Kita soll es im ehemaligen Restaurant Berets Inns geben. Dazu gibt es eine Einstellhalle, dass die Mieterinnen und Mieter ihre Autos dort parkieren können. 4 ältere Männer aus der Region Murten und Bern haben sich zusammengetan und Brandruinen gekauft. Mit dem Motto «Old for Young» wollen sie am Dorf ein schönes Ortsbild hinterlassen. Was sie für das Gebäude gezahlt haben, weiss man nicht. Aber es sind weniger als die 3 Millionen, die der ehemalige Besitzer noch vor 2 Jahren wollen hat.
0: Wie soll das Ganze am Schluss aussehen?
2: Wie genau das es dann aussieht, weiss man noch nicht. Das schaffen sie in einem Workshop-Verfahren aus, das bis Anfang nächstes Jahr läuft. Das heisst, sie wollen die Gemeinde, Nachbarinnen und Nachbarn und den Denkmalschutz einbeziehen, schreibt Ajour.ch. So ist die Wahrscheinlichkeit kleiner, dass es bei der Baubewilligung eine Einsprache gibt. Sie wollen nicht einfach einen Betonklotz herstellen. Ihnen sei das Dorfbild wichtig. Sie wollen zeigen, dass man gut mit dem Denkmalschutz zusammenarbeiten kann. Die Fassaden zum Dorfplatz und zur Hauptstrasse und das Ziegeldach bleiben gleich.
0: Wie reagieren die Leute zu Inns auf die Pläne?
2: Sie sind froh, gehen uns vorwärts. Ein paar haben schon gefragt, ob sie die Erinnerungsstücke haben können. Ein paar Tische, Kühlschubladen oder Zapfanlage vom ehemaligen Bären haben den Brand zum Beispiel überlebt. Die neuen Besitzer wollen das, was man noch brauchen kann, verschenken. Vielleicht machen sie dann auch eine Stange auf dem Weihnachtsmerit. Sie wollen die Leute auf dem Laufenden behalten, wie es mit dem Bären vorwärts geht. Sie wollen eine Webseite machen und eine Infotafel an die Bauwände montieren. Wenn alles gut läuft, wollen sie in 2 Jahren anfangen zu bauen.
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0: Das ist der Gang 3 Wecker am Dienstag. Ich wünsche euch einen guten Start in den Tag für alle, die noch ein bisschen bleiben liegen können. Für euch gibt es jetzt den Kanal 3 Klassiker zum Geniessen. Listen to your heart von Roxette ist in den Startlöchern und für die, die schon Vollgas geben beim Arbeiten. Einer, der etwas ein abgeht. Afterlife, der aktuelle Hit von Michael Schulte. Hören wir beides gerade nach den News. Jetzt ist 7:30 Uhr. Guten Morgen.
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0: Mit der Vanya Di Nicola.
2: Jetzt ist klar, was mit dem ehemaligen Restaurant Beretz Inns passiert. Vier ältere Männer aus der Region Murten und Bern haben das Gebäude gekauft, das 2022 ist abbrannt. Was sie jetzt planen, weiss Florina Jufour aus der Redaktion.
3: Im Juni vor 4 Jahren ist der Beretz Inns abbrannt. Seitdem sieht man die Brandruine stehen. Warum es gebrannt hat, weiss man bis heute nicht. Die Polizei hat die Brandstiftung dann zumal nicht ausgeschlossen. Im Gebäude soll es jetzt 12 Alterswohnungen, 2 Familienwohnungen und eine Kita geben. Die Mieterinnen und Mieter sollen ihre Auto in ihren Einstellhallen parkieren können. Hinter diesem Projekt stecken 4 Männer, die mit dem Motto «Old for Young» das Ortsbild aufwerten wollen. Ihnen ist es wichtig, dass sie nicht einfach einen Betonklotz herstellen. Wie genau das alles aussieht, schauen sie in einem Workshop-Verfahren bis Anfang nächstes Jahr. Das heisst, die Gemeinde, der Denkmalschutz und die Nachbarinnen und Nachbarn reden bei diesem ganzen Projekt mit.
2: Läuft alles nach Plan, dann wollen die neuen Besitzer vom Beretz Inns in gut 2 Jahren anfangen bauen. Der Ständerat sagt Ja zu den EU-Verträgen. Nach einer 6-stündigen Debatte hat eine klare Mehrheit vom Ständerat dem EU-Vertragspäckchen zugestimmt. Dazu hat es unzählige Diskussionen gegeben, vor allem über die sogenannte dynamische Rechtsübernahme. Damit würde die Schweiz auch zu Weiterentwicklung vom EU-Recht Ja sagen, ohne zu wissen, wie das könnte aussehen. Schlussendlich haben die SVP-Vertreter im Ständerat den EU-Vertrag geschlossen abgelehnt. Bei der Mitte und FDP war man unterschiedlicher Meinung und die SP und die Grünen haben den EU-Vertrag gut geheissen. Als nächstes geht es darum, Details von den neuen Verträgen mit der EU zu besprechen. Russland hat letzte Nacht schon wieder die ukrainische Hauptstadt Kiew angegriffen. Laut Angaben vom ukrainischen Militär habe Russland die Stadt in mehreren Wellen mit Drohnen und ballistischen Raketen attackiert. Russland setzt laut verschiedenen Medienberichten gang wie mehr auf neuartige Drohnen mit Jetantrieb. Die kann die ukrainische Flugabwehr nur schwer erkennen und darum auch nicht gut abfangen. Die Angriffe sind Teil von einer Eskalation im Ukraine-Krieg, die seit Wochen dauert. Erst gestern ist so eine neuartige Drohne mit am Tag in ein historisches Gebäude im Zentrum von Kiew eingeschlagen.
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0: Aktuelle Temperaturen: 13 Grad in Biel, 14 Grad in Hagneck und 13 Grad in Oberwil bei Büren. Am Nami bis zu 25 Grad heute. Es hat ein paar Schleierwolken rum. Im Moment sind sie noch nicht so dicht. Zwischen ihnen werden es dann mal ein bisschen mehr. Und im Verlauf vom Tag, aber auch die Sonne ist ab und zu mal durch, wollte ich sagen.
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0: 7:30 Uhr, es braucht Geduld. Auf der A16 von Delsberg Richtung Biel, es stocken zwischen Berry und Evilar, der hat dort etwa 20 Minuten länger. Und auf der Autobahn A1 Zürich Richtung Bern, das staut zwischen Herkingen und Wangerahren wegen einem Unfall. Der linke Fahrstreifen ist blockiert und ihr verliert dort etwa eine Viertelstunde. Ich wünsche euch viel Geduld und kommt sicher ans Ziel.
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0: Die künstliche Intelligenz übernimmt die Weltherrschaft. Solche Schlagzeilen häufen sich im Moment. Wir reden schon den ganzen Morgen mit einem KI-Experten, der das ein bisschen einordnet. Dass KI gerade die Menschheit auslöst, das sieht er im Moment als unwahrscheinlich. Was aber die Gefahren sind, wenn wir privat KI brauchen und wie wir unsere Daten am besten schützen, das gehört ihr um 10:50 Uhr hier auf Kanal 3. Am Mikrofon Andrea Schucki. Einen schönen Morgen weiterhin.
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0: Kanal 3 Wecker am Dienstag in 18 Minuten Schachti. Guten Morgen zusammen.
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0: Caroline aus Safnern, du traurigst schon ein im Sommer nachher. Der Herbst ist nicht so deine Lieblingsjahreszeit. Und so zu essen, freust du dich auch nicht drauf?
2: Mal, das habe ich natürlich sehr gerne. Ein bisschen Rotkraut, ein bisschen Wild und Sauerkabis. Mal, das ist schon gut.
0: Ah, das ist der gleich. Und dann wandern im Herbst. Bist du etwa in den Bergen unterwegs?
2: Genau, wieder.
0: Wieder?
2: Wir haben das lange nicht mehr gemacht, mein Mann und ich. Und wir haben gesagt, wir wollen wirklich wieder anfangen. Weil es ist einfach wirklich schön und wir denken, man kann sich so erholen. Am Wochenende von der Woche, so in den Bergen. Und darum kommt das natürlich sehr gelegen.
0: Ja, wir spielen ja zusammen um zwei Wandertageskarten von der Bergbahn Meiringen-Hasliberg. Wenn du innerhalb von 30 Sekunden drei Fragen richtig beantwortest, dann gehören die Tageskarten dir und dann könnt ihr schön wandern. Und ich würde sagen, auf dein Kommando lassen wir nirgends los.
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0: Wie sagen wir den Kastanien, den man essen
2: kann? Maroni.
0: Das ist richtig, ein Punkt. Auf welchem Tabellenplatz ist im Moment der EHC Biel? 6. oder 8. Platz?
2: 6.
0: Nein, das wäre der 8. Platz. Wie sagt man an einem weissen Ross?
2: Schimmel.
0: Das ist richtig, das sind 2 Punkte. Belgien hat 3 Landessprachen. Französisch, Niederländisch und was noch?
2: Keine Ahnung, weiter.
0: Ah, das wäre Deutsch gewesen. Was ist die Hauptstadt von Portugal?
2: Weiss es nicht.
0: Es ist Zeit leider.
2: Jetzt nervös, ja.
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0: Das ist der Gandri Wecker. Guten Morgen, jetzt war 10 vor 8 Uhr. KI greift Menschheit an. Das sind Schlagzeilen, die wir in letzter Zeit mehr lesen. In Testläufen hat KI bis jetzt aber nur Unternehmen angegriffen. Uns Privaten greift die künstliche Intelligenz noch nicht an. Das haben wir heute Morgen schon gelernt vom Professor Daniel Reichenpfader. Er ist Dozent in Tenure Tech an der BFH mit dem Standort Biel. Er sagt uns jetzt aber gleich, welche Gefahren dass es da gibt, wenn wir privat KI brauchen.
1: Allen voran der Datenschutz, Urheberrechtsverletzungen und ja, dass du oder wir eigentlich tagtäglich vermutlich Daten preisgeben oder teilen mit diesen KI-Tools, die wir eigentlich gar nicht teilen sollten.
0: Und das sind wirklich sensible Daten?
1: Sensible Personendaten, Namen, Telefonnummern, Adressen. Kreditkarten wird hoffentlich niemand hochladen, aber was man auch nicht vergessen darf, es passiert ja so schnell, oder? Man lädt dann schnell mal ein Dokument hoch, was man sich zusammenfassen möchte oder ein Dokument, auf dessen Basis man eine E-Mail erstellen möchte und hups, plötzlich war da schon eine Adresse drin und die Adresse landet dann innerhalb von einer Millisekunde in den USA.
0: Darum am gescheitsten geht mal unser Chat-GPT-Profil auftun.
1: Guck doch mal in die Einstellungen von einem KI-Tool, ob dort auch Datensharing deaktiviert ist, ob das alles so passt, wie du dir das vorstellst. Ich glaube, die wenigsten haben hier mal in die Einstellungen geguckt und geschaut, welche Daten sie eigentlich teilen, freiwillig. Also hier kann man viel auch deaktivieren.
0: Und da sind wir dann schon als mühsicherer unterwegs mit KI.
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0: Das ist der Gandri Wecker am Dienstag. Ich wünsche euch einen guten Start in den Tag. Wir begleiten euch mit Coldplay. Ihr Hit Viva la Vida ist parat, zusammen mit One Republic. Need Your Love, der aktuelle Hit von uns, auch in den Startlöchern. Das hören wir beides in den nächsten 20 Minuten. Jetzt ist 8 Uhr. Guten Morgen.
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0: Mit der Vania Di Nicola.
2: Der Schweizer Preis für darstellende Kunst geht an die Bieler Regisseurin Charlotte Huldi. Sie ist die künstlerische Leiterin vom Bieler Theaterzentrum La Grenouille und hat das Kulturlokal seit 1985 mitgestaltet. Für das jahrelange Engagement im Bieler Kinder- und Jugendtheater hat sie das Bundesamt für Kultur jetzt ausgezeichnet. Für Charlotte Huldi ist die Auszeichnung eine grosse Ehre. Und das nicht nur für ihre Arbeit.
3: Was mich fast noch mehr stolz macht, ist wirklich die Sichtbarkeit und Würdigung für die Kunstarbeit, für die künstlerische Arbeit, für junges Publikum. Also, dass unsere Arbeit auch in Biel und auch mit der Mehrsprachigkeit auf einer nationalen Ebene wahrgenommen ist und gewürdigt wird.
2: Das Bundesamt für Kultur verleiht diesen Preis jedes Jahr an 9 Künstlerinnen und Künstler, die in den Bereichen Tanz und Theater etwas Besonderes geleistet haben. Charlotte Huldi bekommt den Preis am 6. November. Dazu gibt es noch 40'000 Franken Preisgeld. Die zweisprachige Gratiszeitung «Biel Bien» gibt es gleich nicht mehr. Nach fast 50 Jahren, die es sie gibt, erscheint Ende Jahr die letzte Ausgabe von der «Bieler Wochenzeitung». Das steht in der heutigen Ausgabe von «Biel Bien». Grund dafür ist das höhere Alter des Mitgründers der Zeitung. Mario Cortesi ist 86 und auch viele Mitarbeiterinnen und Mitarbeiter von seinem Team haben das Rentenalter schon erreicht. Außerdem macht es den Inseratmarkt immer schwieriger, noch über die Runde zu kommen. Zusammen mit der Stadt Biel soll es aber eine zweisprachige Nachfolgelösung geben. Die erste Ausgabe des neuen Formats soll dann schon im Januar erscheinen. Heute gibt das Bundesamt für Gesundheit die Krankenkassenprämien für das nächste Jahr bekannt. Die dürften wieder um gut 5% steigen, wie der Bund schon letzten Frühling prognostiziert hat. Laut dem BAG sind die Gesundheitskosten letztes Jahr um gut 250 Franken pro Kopf gestiegen. Weil der Trend auch dieses Jahr weitergegangen ist, dürften die Krankenkassenprämien darum auch nächstes Jahr 5% aufgehen, also noch ein bisschen mehr als auf dieses Jahr her. Es kommt aber ganz auf die Krankenkasse darauf an, wo man versichert ist und auch auf den Kanton, wo man wohnt, das Alter der Person, die Franchise, die man wählt und auch das Versicherungsmodell.
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0: Im Moment sind noch nicht so viele Wochen rum. Im Verlauf des Tages werden die Schleierwochen dann auch noch etwas dichter. Aktuelle Temperaturen: 13 Grad im Moment in Biel und in Arch, 14 Grad ist in Twann und um die 25 Grad wird es dann am Nami.
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0: Jetzt ist 3:08. Ich habe euch eine Meldung vor Strasse. Auf der A16 Delsberg Richtung Biel. Da steht zwischen Berry und Evilar. Ihr habt dort etwa 20 Minuten länger. Sonst kommt ihr problemlos vorwärts im Kanal 3 Land. Ich wünsche euch eine gute Fahrt.
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0: Schön startet mit uns ins Einsteigen. Der Morgen, da ist man vielleicht noch ein bisschen träge. Einfach mal einen Kaffee und noch ein bisschen aufwachen. Und auch wir helfen euch jetzt in die Gang kommen mit dem Tom Walker zusammen mit Glockenbach. Wir hören ihren Hit «Home» am Mikrofon. Andrea Stucki, einen guten Morgen zusammen.
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0: Das ist der Galerie Wecker, der hört. Schön, seid ihr dabei. Jetzt ist 11:08. Guten Morgen zusammen. Mit dem richtigen Wort im richtigen Moment kann man ganz viel auslösen. Einer, der das jahrelang geschafft hat, stellen wir euch diese Woche vor.
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3: Ich wünsche euch allen einen weltschönen, zufriedenen Tag hier bei uns im gemütlichen Berner Seeland.
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0: Der Tino Tschanz ist zu Kerzers aufgewachsen und vor allem wegen seiner persönlichen Lautsprecherdurchsagen bekannt als Kondukteur. Mit seinem breiten Berndeutsch hat er das einfach mal ausprobiert.
3: Das hat vor x Jahren mal angefangen, mit zwei Zusatzzügen von Zürich auf Bern. Wir haben sie nicht gerne, die Züge. Also quasi Muckigringen in diesem Zug. Und dachte, ja, mal etwas probieren. Dann sind wir zu Bern angekommen, müssen wir sowieso ausrufen. Dann haben die Leute noch einen schönen Tag gewünscht. Ja, sind auf dem Perron schon gekommen. Ja, merci euch auch. Dachte, ja. Ich tue nicht mal in Zürich begrüßen. Dann habe ich das angefangen. Und dann ist im Zug eine gute Rückmeldung gekommen, zu Bern noch gleich ist.
0: Und dann hat der Tino mit dem weitergemacht, immer wieder, und die Leute, die haben sich dann auch bei ihm gemeldet.
3: Was über die Jahre immer wieder die Leute geschrieben haben, ist, hat mir ein Lächeln ins Gesicht gezaubert. Das ist das, was mir eigentlich bleibt, das Lächeln ins Gesicht zaubern. Das ist wunderschön.
0: Und so sind die Leute dann sogar noch in Situationen positiv gewesen, was eigentlich mehr zu futtern hätte gegeben.
3: Zum Beispiel sind wir mit 80 Minuten Verspätung auf Bern gekommen, weil wir auf der Neubaustrecke sind bleiben liegen. Dann haben wir die Lautsprecher, die zu Bern sind, die Leute gekommen, haben grinsen, die Hand gegeben, die haben das gut gemacht. Also das ist dann schon schön, mit 80 Minuten.
0: Schönes Beispiel, was eben die richtigen Worte können ausmachen
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0: Das ist der Gantry Wecker, 20.08. Guten Morgen zusammen.
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0: Stellt euch vor, ihr geht jahrelang einer Leidenschaft nach und plötzlich bekommt ihr eine Auszeichnung dafür. Genau so ist der Bieler Regisseurin Charlotte Huldi gegangen. Sie hat jetzt den Schweizer Preis für darstellende Künste bekommen. Was das für eine Auszeichnung ist und welche Bedeutung der Preis für sie hat, weiss Vania Di Nicola aus der Kanal 3 Redaktion.
2: Charlotte Huldi ist Regisseurin und Mitgründerin vom zweisprachigen Theaterzentrum La Grenouille in Biel. Seit 1985 hat sie das Theater mitgestaltet. Jetzt, nach knapp 40 Jahren, bekommt sie den Schweizer Preis für darstellende Künste. Das Bundesamt für Kultur verleiht den jedes Jahr an 9 Kunstschaffende, die in den Bereichen Tanz und Theater etwas Besonderes geleistet haben. Für Charlotte Huldi war es überwältigend, was sie von der Auszeichnung erfahren hat.
3: Das ist unglaublich. Man denkt zuerst, das ist gar nicht wahr, dass einem das passiert. Auch, dass deine Arbeit in so einem Gremium gesehen wird und das für dich entschieden wird. Das ist, zuerst denkt man wirklich, was passiert da? Und nachher ist es wahnsinnig schön, aber im ersten Moment ist es so, hui.
2: Das Bundesamt für Kultur zeichnet sie aus für ihre prägende Persönlichkeit im Kinder- und Jugendtheater und dafür, dass sie sich jahrelang schon für die Nachwuchsförderung einsetzt. Es sei aber nicht nur ein Preis für ihre eigene Leistung, sagt Charlotte Huldi weiter, sondern auch für die Leistung vom ganzen Theaterzentrum La Grenouille in Biel.
3: Was mich fast noch mehr stolz macht, ist die Sichtbarkeit und Würdigung für die künstlerische Arbeit für junges Publikum. Also, dass das junge Publikum als Kunstform gesehen wird und dass unsere Arbeit auch in Biel und auch mit der Mehrsprachigkeit auf einer nationalen Ebene wahrgenommen ist und gewürdigt wird.
2: Und das Krise auf der Toten, Charlotte Huldi bekommt diesen Preis in ihrem letzten Jahr als Leiterin vom Bieler Theaterzentrum. Im November bekommt sie den Schweizer Preis für darstellende Künste und nächsten Juli gibt sie die Leitung vom La Grenouille ab.
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0: Das ist der Gander Wecker am Dienstag. Ich hoffe, ihr seid gut in den Tag hineingestartet. Wir begleiten euch durch den Morgen. Jetzt geht mit guter Laune von Nico Santos. All Time High, sein aktueller Hit, ist in den Startlöchern. Und dazu ein Gander Klassiker, Leave a Light On, oder bei in der nächsten halben Stunde. Jetzt ist 8:30 Uhr. Guten Morgen.
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0: Mit der Vanya Di Nicola.
2: Jetzt ist klar, was mit dem ehemaligen Restaurant Beretz Inns passiert. 4 ältere Männer aus der Region Murten und Bern haben das Gebäude gekauft, das 2022 ist abgebrannt, schreibt Aschur.ch. Florina Juffer aus der Redaktion hat die Einzelheiten.
3: Im Juni vor 4 Jahren ist der Beretz Inns abgebrannt. Seitdem sieht man die Brandruine stehen. Warum es gebrannt hat, weiss man bis heute nicht. Die Polizei hat die Brandstiftung dann zumal nicht ausgeschlossen. Im Gebäude soll es jetzt 12 Alterswohnungen, 2 Familienwohnungen und eine Kita geben. Die Mieterinnen und Mieter sollen ihre Autos in ihren Einstellhallen parkieren können. Hinter diesem Projekt stecken 4 Männer, die mit dem Motto «Old for Young» das Ortsbild aufwerten wollen. Ihnen ist es wichtig, dass sie nicht einfach einen Betonklotz herstellen. Wie genau das alles aussieht, schauen sie in einem Workshop-Verfahren bis Anfang nächstes Jahr. Das heisst, die Gemeinde, der Denkmalschutz und die Nachbarinnen und Nachbarn reden bei diesem ganzen Projekt mit.
2: Läuft alles nach Plan, dann wollen die neuen Besitzer vom Beretz Inns in gut 2 Jahren anfangen bauen. Die zweisprachige Gratiszeitung «Bilbien» gibt es gleich nicht mehr. Nach fast 50 Jahren, was sie gibt, erscheint Ende Jahr die letzte Ausgabe von der «Bieler Wochenzeitung». Das steht in der heutigen Ausgabe von «Bilbien». Grund dafür ist das höhere Alter des Mitgründers der Zeitung. Mario Cortesi ist 86 und auch viele Mitarbeiterinnen und Mitarbeiter von seinem Team haben das Rentenalter schon erreicht. Außerdem macht es den Inseratmarkt immer schwieriger, noch über die Runde zu kommen. Zusammen mit der Stadt Biel soll es aber eine zweisprachige Nachfolge Folgenlösung geben. Die erste Ausgabe des neuen Formats soll schon im Januar erscheinen. Russland hat letzte Nacht schon wieder die ukrainische Hauptstadt Kiew angegriffen. Laut Angaben vom ukrainischen Militär habe Russland die Stadt in mehreren Wellen mit Drohnen und ballistischen Raketen attackiert. Russland setzt laut verschiedenen Medienberichten gang wie mehr auf neuartige Drohnen mit Jetantrieb. Die kann die ukrainische Flugabwehr nur schwer erkennen und darum auch nicht gut abfangen. Die Angriffe sind Teil von einer Eskalation im Ukraine-Krieg, die seit Wochen dauert. Erst gestern ist so eine neuartige Drohne mit am Tag in ein historisches Gebäude im Zentrum von Kiew eingeschlagen.
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0: 14 Grad ist es im Moment. Bis zu 25 Grad wird es heute Nami. Im Moment noch viel blauer Himmel. Im Verlauf des Tages kommen ein paar Schleierwolken auf, die zum Teil auch ein bisschen dichter sein können.
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0: 3:30 Uhr. Ein paar kleinere Stocker hat es im Kanal 3 Land. Mehr als 10 Minuten Verspätung habt ihr aber im Moment nie. Ich wünsche euch eine gute Fahrt.
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0: Der Kanadri Wecker, oder hört, 4. von 9. Guten Morgen zusammen. Schallplatten haben richtig Stil, sind aber auch etwas ausgestorben, könnte man meinen.
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0: Im Oktober eröffnet Saint-Imier im Berner Jura einen Schallplattenladen. Gibt es in der Region bisher nicht. Digit Records heisst der Laden und spezialisiert sich auf Vintage-Schallplatten. Es gibt über 7'000 Platten in jeglichen Musikrichtungen. Der Betreiber, der hat bisher zu Genf so einen Laden geführt. Warum sind jetzt hier in die Region zieht und warum er fest daran glaubt, dass ein Plattenladen auch heute noch Erfolg hat, das lesen ihr heute auf Aschur.
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0: Das ist der Gandri Wecker am Dienstag. Jetzt hat er schon Kaffeepause. Wir liefern die Musik dazu. Pegasus sind dabei mit ihrem Hit «How much can a heartbreak?» und dazu Tayo Cruz mit «Dynamite» ist auch dabei in den nächsten 10 Minuten. Jetzt ist 9 Uhr, morgen zusammen.
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0: Mit der Vanya Di Nicola.
2: Die zweisprachige Gratiszeitung «Biel Bien» gibt es gleich nicht mehr. Nach fast 50 Jahren, was es gibt, erscheint Ende Jahr die letzte Ausgabe von der «Bieler Wochenzeitung». Das steht in der heutigen Ausgabe von «Biel Bien». Grund dafür ist das hohe Alter des Mitgründers der Zeitung. Mario Cortesi ist 86 und auch viele Mitarbeiterinnen und Mitarbeiter von seinem Team haben das Rentenalter schon erreicht. Außerdem macht es den Inseratmarkt immer schwieriger, noch über die Rundinnen zu kommen. Zusammen mit der Stadt Biel soll es aber eine zweisprachige Nachfolgelösung geben. Die erste Ausgabe des neuen Formats sollte schon im Januar erscheinen. Das Signa-Verfahren gegen die Bank Julius Baer ist abgeschlossen. Das Institut habe auf schwere Art und Weise gegen aufsichtsrechtliche Bestimmungen verstoßen, heisst es heute in einer Mitteilung von der Finanzmarktaufsicht FINMA. Die Zürcher Bank Julius Baer habe bei der Pleite vom Immobilienkonzern Signa Fehler gemacht im Umgang mit den Krediten. Die Bank muss darum 10 Millionen Franken Gewinn zahlen und muss mindestens 250 Millionen zusätzliches Eigenkapital haben. Weil die Bank ihr Geschäft schon hat umgestaltet, will sie dafür ins eigene Aktien zurückkaufen. Ein Schweizer hat in Frankreich mit über 300 Stundenkilometer auf der Autobahn geblitzt. Das ist die höchste Geschwindigkeitsüberschreitung, die man in Frankreich je gemessen hat, wie die französische Gendarmerie sagt. Der Schweizer hat 312 km/h auf dem Tacho von seinem Porsche gehabt, wo er in die Radarfalle von der Polizei ist gefahren. Auf dem Abschnitt von der französischen Autobahn wären 130 Stundenkilometer erlaubt gewesen. Die Polizei hat ihn eine kurze Zeit später angehalten. Der Fahrer hat seinen Ausweis und auch seinen Porsche abgeben. Dazu kommt ein Buß von 1'500 Franken und er muss sich vor Gericht verantworten.
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0: 14 Grad ist es im Moment und bis zu 25 Grad wird es heute Nami. Im Moment da haben wir noch schön blauen Himmel. Im Verlauf des Tages kann es aber ab und zu etwas dichtere Schleierwolken haben.
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0: Jetzt ist 3 ab 9. Ein paar kleinere Stocker hat es. Mehr als 10 Minuten verliert ihr aktuell aber nie im Kanal 3 Land. Passt auf und kommt sicher ans Ziel.
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0: Kaffee, Gipfeli und Horti den Kopf durchlüften in der 9. Pause und dazu viel, viel Musik, 9 Songs am Stück. Los geht's mit dem Alex Warren und seinem aktuellen Hit «Passenger». Mein Name ist Andrea Stucki, eine schöne Pause.
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2: Das ist der Kanal 3 Wecker, jetzt 20.10 Uhr. Guten Morgen zusammen.
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2: Im Berets Inns ist fein etwas gelaufen, bis er abgebrannt ist. Nach 4 Jahren soll es jetzt aber etwas Neues geben. Das mal definitiv, wie Ajour.ch schreibt. Florina Juffer aus der Redaktion, was kommt in Berets Inns?
4: 12 Alterswohnungen, 2 Familienwohnungen und eine Kita soll es im ehemaligen Restaurant Berets Inns geben. Dazu gibt es eine Einstellhalle, dass die Mieterinnen und Mieter ihre Auto dort parkieren können. 4 ältere Männer aus der Region Murten und Bern haben sich zusammengetan und Brandruinen gekauft. Mit dem Motto «Old for Young» wollen sie am Dorf ein schönes Ortsbild hinterlassen. Was sie für das Gebäude gezahlt haben, weiss man nicht. Aber es sind weniger als die 3 Millionen, die der ehemalige Besitzer noch vor 2 Jahren wollen hat.
2: Wie soll das Ganze am Schluss aussehen?
4: Wie genau das es dann aussieht, weiss man noch nicht. Das schaffen sie in einem Workshop-Verfahren aus, das bis Anfang nächstes Jahr läuft. Das heisst, sie wollen die Gemeinde, Nachbarinnen und Nachbarn und den Denkmalschutz einbeziehen, schreibt Ajour.ch. So ist die Wahrscheinlichkeit kleiner, dass es bei der Baubewilligung nach Einsprachen gibt. Sie wollen nicht einfach einen Betonklotz herstellen. Ihnen ist das Dorfbild wichtig. Sie wollen zeigen, dass man gut mit dem Denkmalschutz zusammenarbeiten kann. Die Fassaden zum Dorfplatz und zur Hauptstrasse und das Ziegeldach bleiben gleich.
2: Wie reagieren die Leute zu Inns auf die Pläne?
4: Sie sind froh, gehen uns vorwärts. Ein paar haben schon gefragt, ob sie die Erinnerungsstücke haben können. Ein paar Tische, Kühlschublade oder Zapfanlage des ehemaligen Bären haben den Brand zum Beispiel überlebt. Die neuen Besitzer wollen das, was man noch brauchen kann, verschenken. Vielleicht machen sie dann auch eine Stange auf dem Weihnachtsmerit. Sie wollen die Leute auf dem Laufenden behalten, wie es mit dem Bären vorwärts geht. Sie wollen eine Webseite machen und eine Infotafel an die Bauwände montieren. Wenn alles gut läuft, wollen sie in 2 Jahren anfangen zu bauen.
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0: Slow auf beim Bügeln. Schon richtig viel können erledigen diesen Vormittag. Dann können wir jetzt in der nächsten halben Stunde heute ein bisschen die Musik hier von Kanal 3 geniessen. Unter anderem gibt es da in den nächsten 20 Minuten der Robin Schulz und der Francesco Yates mit Sugar. Und natürlich noch Klassiker Più Bella Cosa der Eros Ramazzotti. Zuerst aber die Nachricht, es ist 10.
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0: Mit der Vanja Di Nicola.
2: In Rapperswil hat es gestern am Abend einen Unfall zwischen einem Auto und einem TÜV gegeben. Der TÜV-Fahrer hat sich dabei schwer verletzt, wie die Berner Kantonspolizei heute mitteilt. Laut ersten Erkenntnissen ist das Auto von Rapperswil hergekommen und hat zu Münchenbuchsee auf die Autobahn Richtung Bern abbiegen. Dort ist es mit dem TÜV-Fahrer zusammengestoßen, wo aus der gegengesetzten Richtung ist gekommen. Der TÜV-Fahrer hat sich beim Unfall schwer verletzt und musste ins Spital. Die Autofahrerin ist mit leichten Verletzungen davon gekommen. Warum es zum Unfall zu Rapperswil gekommen ist, laut der Polizei noch nicht klar. Sie hat Ermittlungen dazu aufgenommen. Das Signa-Verfahren gegen Bank Julius Baer ist abgeschlossen. Das Institut hat auf schwere Art und Weise gegen aufsichtsrechtliche Bestimmungen verstoßen, heisst es heute in einer Mitteilung von der Finanzmarktaufsicht. Die Zürcher Bank Julius Baer hat bei der Pleite vom Immobilienkonzern Signa Fehler gemacht im Umgang mit den Krediten. Die Bank muss darum 10 Millionen Franken Gewinn zahlen und muss mindestens 250 Millionen zusätzliches Eigenkapital haben. Weil die Bank ihr Geschäft schon hat umgestaltet, will sie dafür ins eigene Aktien zurückkaufen. Ein Schweizer hat in Frankreich mit über 300 Stundenkilometern auf der Autobahn geblitzt. Das ist die höchste Geschwindigkeitsüberschreitung, die man in Frankreich je hat gemessen, wie die französische Gendarmerie sagt. Der Schweizer hat 312 km/h auf dem Tacho von seinem Porsche gehabt, wo er in die Radarfalle von der Polizei ist gefahren. Auf dem Abschnitt von der französischen Autobahn wären 130 Stundenkilometer erlaubt gewesen. Die Polizei hat ihn eine kurze Zeit später angehalten. Der Fahrer hat seinen Ausweis und auch seinen Porsche müssen abgeben. Dazu kommt der Bus von 1'500 Franken und er muss sich vor Gericht verantworten.
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0: Ein paar Schleierwolken hat es rum, sonst ist es aber um einen wahnsinnig schönen Morgen mit ganzen Haufen Sonne. Temperaturen aktuell um die 15 Grad. Am Nami wird es dann nochmal T-Shirt-Wetter mit 25 Grad.
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0: 3 ab 10 und da läuft es gut auf der Straße. Ihr könnt Gas geben. Vielleicht nicht so viel wie der hier in Frankreich mit 312. Das ist schon krass. So schnell unterwegs sein. Aber bei euch einfach gemütlich, schön am Tempolimit. Aber dort könnt ihr fahren. Freie Fahrt kommen gut sicher an unser Ziel.
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0: 21 Minuten nach der 10 ist es schön, hat sich gar nicht reingeschaltet an diesem Dienstag. Herbstzeit ist die Zeit, wo wir am Abend mit dem Vermicell und dem warmen Tee auf dem Sofa fennig gaffen.
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0: Streaming-Highlights müssen nicht immer aus Hollywood kommen. Heute gehen wir unsere Nachbarländer schneuken, Italien und Frankreich. Und für das gehen wir als erstes mit dem Kanal 3 Streaming-Experte Michael Reusser ins Gefängnis.
2: In die Haftanstalt Genoise mit der Leiterin Corinne Maillard. Die französische Serie Minimum Security ist so lustig. Es ist überhaupt kein Drama. Man kann sich mehr vorstellen wie The Office in einem Gefängnis. Corinne Maillard ist eigentlich komplett überfordert und will bei Wärter und Insassen gut ankommen. Dass bei den Wärtern dann noch ein Dummbatz ist, ein Streber und eine taffe Wärterin, die eine Affäre mit einem Gefangenen anfängt, ja, Chaos ist vorprogrammiert. Ich habe die Serie enorm unterhaltsam gefunden.
0: Die italienische Serie die ist dann dafür etwas ganz anderes. Dort geht es dann wirklich mehr Richtung Drama.
2: Minerva la Scuola oder in Deutsch die Minerva Akademie. Wir sind in einer Militärakademie in Neapel, wo junge Rekruten und Rekrutinnen versuchen, einen Kollegen, der Francesco, zu finden, der spurlos verschwunden ist. Die Serie ist ein Mix aus Young Adult Drama und Mystery Thriller. Sie fängt ein bisschen klischeehaft an, aber je länger man dran bleibt, umso spannender wird es. Nach einem zähen Start wird man eher mit düsterem und gutem Thriller belohnt.
0: Die Minerva Akademie geht auf Netflix. Die Serie aus Frankreich, Minimum Security, die ist auf Netflix Plus.

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18 Minuten vor den 11 ist es. Ihr hört G3 Schönheit eingeschaltet. Der Küchenwecker, der hat geläutet. Die Wäsche ist nachher. Holt den Ständer vorausstellen, das Wäschbecken holen und dann gemütlich die Wäsche aufhängen. Und das noch von aussen, kurz vor dem Oktober. Das gibt einfach gute Laune. Genau gleich wie Stefanie Heinzmann und ihr Head Goods.

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0: In der Herbstferien da darf der Sport natürlich beim einen oder beim anderen auch nicht zu kurz kommen. Vielleicht gibt es darum bin ich noch heute schnell das Jogging-Ründeli von Löhm zum Mittag. Und auf das gebe ich euch den neuen Hit Body Talk von Alle Farben mit. Und ein Klassiker, der auf so eine Jogging-Runde ja perfekt passt. Nothing's gonna stop us now. Nichts stoppt uns. Einfach gering ab aus Eckle, hat mal einer gesagt. Beid gibt's nach den Elfen für euch.
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0: Mit der Vania Di Nicola.
2: Die Stadt Biel will die Brücke unter der Georg-Friedrich-Heilmann-Strasse sanieren. Die Brücke unter der Hauptstrasse ist bald 100-jährig. In dieser Zeit hat die Stadt nur ein paar Unterhaltsarbeiten gemacht, aber nichts komplett ersetzt. Jetzt entspricht sie aber nicht mehr den heutigen Sicherheitsanforderungen, sagt der zuständige Projektleiter bei der Stadt Biel, der Peter Langer.
3: Die Hauptfahrspur, die ist zwar tragfähig genug, aber die seitlichen nicht. Und dadurch, dass es eine Schwertransportroute ist, muss es auch möglich sein, neben der jetzigen Fahrspur ausweichen zu können in besonderen Fällen. Und da die seitlichen Platten nicht tragfähig genug sind, muss man das Ganze dann ersetzen.
2: Die Bauarbeit an der Brücke unter der Georg-Friedrich-Heilmann-Strasse soll Ende dieses Jahr losgehen und etwa 7 Monate dauern. In dieser Zeit kann man die Brücke nur einspurig befahren, eine Ampel regelt den Verkehr. Der Bieler Gemeinderat hat für den Neubau einen Kredit von 800'000 Franken beim Stadtrat beantragt. Über den entscheidet der Stadtrat der Mitte Oktober. In Rapperswil hat es gestern Abend einen Unfall zwischen einem Auto und einem TÜV gegeben. Der TÜV-Fahrer hat sich dabei schwer verletzt, wie die Berner Kantonspolizei heute mitteilt. Laut erster Erkenntnis ist das Auto von Rapperswil hergekommen und hat in München-Buchsee auf der Autobahn Richtung Bern abbiegen. Dort ist es mit dem TÜV-Fahrer zusammengestoßen, der aus der gegengesetzten Richtung ist gekommen. Der TÜV-Fahrer hat sich beim Unfall schwer verletzt und musste ins Spital. Die Autofahrerin ist mit leichten Verletzungen davon gekommen. Warum es zum Unfall in Rapperswil gekommen ist, sei laut der Polizei noch nicht klar. Sie hat Ermittlungen dazu aufgenommen. Kaderleute der Krankenkasse sollen keine endlos hohen Löhne bekommen. Der Nationalrat hat heute einer Vorlage zugestimmt, die die Löhne der Kadermitglieder begrenzen soll. Laut der Vorlage sollen die Kaderlöhne bei der Krankenkasse nicht höher sein als bei der höchsten Lohnklasse der Bundesverwaltung. Außerdem sollen die Grundversicherer die Löhne und die Stellenprozente von allen Kaderleuten öffentlich machen, damit man das auch kontrollieren kann. Der Nationalrat hat die Vorlage heute mit grosser Mehrheit angenommen. Die geht jetzt zurück an den Ständerat.
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0: Wir können schon mal langsam überlegen, wo wir jetzt Mittagspause draussen herhöckeln. Es ist super Wetter für die Pause draussen zu verbringen. Angenehm mild, auf einen Nachmittag sogar bis zu 25 Grad warm. Dazu hat es so ein bisschen Schleierwolken, aber meistens scheint eigentlich die Sonne heute.
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0: 3:30 haben wir gut und auf der Strasse in der Region da läuft alles problemlos. Ihr kommt pünktlich und sicher euer Ziel. Gute Fahrt.
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0: Weiterhin einen schönen Dienstagvormittag wünsche ich euch mit GAL 3. Sei es jetzt beim Arbeiten oder in euren Herbstferien.
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0: Man könnte meinen, der Sommer will gar nie aufhören. Ralf Rickli vom Meteotest, auch heute noch mal richtig tolles Wetter.
2: Absolut, dem gefällt es im Dreiseenland. Der Mittag 20 Grad, der Nachmittag bis 25 Grad. Ein bisschen mehr Schleierwolken als gestern. Das Wetter ist doch.
0: Wie sieht es denn für morgen aus?
2: Morgen haben wir abgeschwemmte Wolkenfelder von Frankreich. Und es ist möglich, dass am frühen Morgen, frühen Vormittag aus denen noch mal ein paar Tröpfe Regen fallen. Das einfach so als Klammerbemerkung. Sonst im Allgemeinen trocken. Am Abend dichteres Gewölk, Temperatur. Morgen bis etwa 24 Grad.
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0: Wir liefern so zu dieser Bütze, die ihr dran seid, die doch eher ein bisschen heikel ist oder vielleicht sogar ein bisschen gefährlich. Der GAL3-Klassiker Danger Zone von Kenny Loggins macht aus dieser Bütze ein richtiges Abenteuer oder so eine filmreife Szene. Dazu gibt es auch noch den Soleroy bis zu den 12 Uhr suchen mit Call It. Jetzt haben wir 11:30.
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0: Mit der Vanya Di Nicola.
2: Beim Alters- und Pflegeheim Kastus zu Grenchen sollen neue Alterswohnungen entstehen. Die Stiftung der Alterszentren plant einen Ausbau und will 40 neue Wohnungen für Seniorinnen und Senioren bauen, berichtet das Grenchner Tagblatt. Desire Salter aus der Redaktion mit den Einzelheiten.
3: Die Warteliste für Alterswohnungen zu Grenchen ist lang. Während die Pflegeheime genug Bett haben für Seniorinnen und Senioren, stehen mittlerweile bis zu 70 Parteien auf der Liste für solche Wohnungen, schreibt das Grenchner Tagblatt. Die Stiftung Avenita will darum das Angebot für so Alterswohnungen vergrössern und ein eigenes Projekt starten. Sie will auf der freien Fläche neben dem Altersheim Kastus 40 neue Wohnungen bauen. Das Land gehört der Stadt Grenchen. Die hat schon angedeutet, dass sie das Land der Stiftung abgeben würde. Der Neubau soll rund 25 Millionen Franken kosten.
2: Gibt es keine Einsprachen gegen die geplanten Alterswohnungen zu Grenchen, dann wollen sie schon im Frühling 2028 anfangen bauen. Und ab 2030 sollen die Wohnungen dann parat sein. Kaderleute

0: Die Krankenkassen sollen keine endlos hohen Löhne bekommen. Der Nationalrat hat heute einer Vorlage zugestimmt, die die Löhne der Kadermitglieder begrenzen soll. Laut der Vorlage sollen die Kaderlöhne bei den Krankenkassen nicht höher sein als bei den höchsten Lohnklassen der Bundesverwaltung. Außerdem sollen die Grundversicherer die Löhne und die Stellenprozent von allen Kaderleuten öffentlich machen, damit man das auch kontrollieren kann. Der Nationalrat hat diese Vorlage heute mit einer grossen Mehrheit angenommen. Die geht jetzt zurück an Ständerat. Der Streit zwischen dem Weltfußballverband FIFA und dem europäischen Fußballverband UEFA geht in die nächste Runde. Jetzt wirft die FIFA UEFA eine Desinformationskampagne vor. Das schreibt die FIFA in einer Eingabe an ein Gericht im US-Bundesstaat Florida. Der FIFA-Präsident Gianni Infantino hat Teile der Schuttweltmeisterschaften an private Investoren verkaufen. Die UEFA hat Zugang zu den Plänen von Infantino wollen. Die FIFA will das aber verhindern. Jetzt wirft er der UEFA jetzt vor, dass sie die Präsidentschaftswahlen vom nächsten Jahr damit beeinflussen
1: will. 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
2: Wie die letzten Tage auch schon, ist heute das Wetter schnell erzählt. Es ist schön, heute aber mit ein paar Schleierwolken. Die Temperaturen gehen auf 25 Grad hoch.
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2: 11:45 haben wir, ob ihr jetzt mit dem Zug irgendwo her einen Ausflug planet in der Herbstferien oder vielleicht Richtung zur Mittagspause heimfahrt mit dem Auto. Kenner Stolz und Stocker sind gemeldet. Gute Fahrt wünsche ich.
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Gleich geht's schon im Mittag in 17 Minuten vor der 12. Und ihr habt es hoffentlich ein bisschen besser gemacht als ich. Und euch zum Mittag, den ihr gestern vorbereitet habt, auch mitgenommen. Ich rege mich wirklich schon wieder auf. Sozusagen jedes Mal, wenn ich etwas parat habe, lasse ich das am Morgen im Kühlschrank liegen. Und jetzt, wenn die Krankenkassen ja auch weiter so gehen, ja, wärst du Geld sparen, ja, indem man das Essen von daheim mitnimmt, eigentlich noch easy und ziemlich einfach. Ja, wird bei mir auf jeden Fall heute nichts mitsparen. Mein Hirn ist wirklich manchmal ein absolutes Löchersibli. Aber nehmen wir die paar Minuten zur Mittagspause noch zusammen und dann wünsche ich dir einen guten.

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0: Auf dem Mittag zu suchen gibt es Gang wie Gang bei Kanal 3 ganzen Haufen Abwechslung. Das mit der Estis und ihrem Hit Angel Eyes. Und etwas Älteres mit dem Klassiker Cats in the Cradle. Und bevor es musikalische Abwechslung gibt, gibt es jetzt noch ein Potpourri von den News. Jetzt haben wir 12.
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0: Mit Vania de Nicola.
2: Die Stadt Biel will die Brücke unter der Georg-Friedrich-Heilmann-Strasse sanieren. Die Brücke unter der Hauptstrasse ist bald 100-jährig. In dieser Zeit hat die Stadt nur ein paar Unterhaltsarbeiten gemacht, aber nichts komplett ersetzt. Jetzt entspricht sie aber nicht mehr den heutigen Sicherheitsanforderungen, sagt der zuständige Projektleiter bei der Stadt Biel, der Peter Langer.
3: Die Hauptfahrspur, die ist zwar tragfähig genug, aber die seitlichen nicht. Und dadurch, dass es eine Schwertransportroute ist, muss es auch möglich sein, neben der jetzigen Fahrspur ausweichen zu können in besonderen Fällen. Und da die seitlichen Platten nicht tragfähig genug sind, muss man das Ganze dann ersetzen.
2: Die Bauarbeit an der Brücke unter der Georg-Friedrich-Heilmann-Strasse soll Ende dieses Jahr losgehen und etwa 7 Monate dauern. In dieser Zeit kann man die Brücke nur einspurig befahren, eine Ampel regelt den Verkehr. Der Bieler Gemeinderat hat für den Neubau einen Kredit von 800'000 Franken beim Stadtrat beantragt. Über den entscheidet der Stadtrat Mitte Oktober. In Rapperswil hat es gestern Abend einen Unfall zwischen einem Auto und einem TÜV gegeben. Der TÜV-Fahrer hat sich dabei schwer verletzt, wie die Berner Kantonspolizei heute mitteilt. Nach der ersten Erkenntnisse ist das Auto von Rapperswil hergekommen und hat in München-Buchsi auf die Autobahn Richtung Bern abbiegen. Dort ist es mit dem TÜV-Fahrer zusammengestoßen, der aus der gegengesetzten Richtung kam. Der TÜV-Fahrer hat sich beim Unfall schwer verletzt und musste ins Spital. Die Autofahrerin ist mit leichten Verletzungen davon gekommen. Warum es zum Unfall zu Rapperswil kam, sei laut der Polizei noch nicht klar. Sie hat Ermittlungen dazu aufgenommen. Der Streit zwischen dem Weltfußballverband FIFA und dem Europäischen Fußballverband UEFA geht in die nächste Runde. Jetzt wirft die FIFA der UEFA eine Desinformationskampagne vor. Das schreibt die FIFA in einer Eingabe an ein Gericht im US-Bundesstaat Florida. Der FIFA-Präsident Gianni Infantino hat Teile der Schutt-Weltmeisterschaften an private Investoren verkaufen. Die UEFA hat den Zugang zu den Plänen von Infantino bekommen. Die FIFA will das aber verhindern. Sie wirft der UEFA jetzt vor, dass sie die Präsidentschaftswahlen vom nächsten Jahr damit beeinflussen
1: will. 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
0: Das Töpperwehr holt im Mikrowellen wärmen ab, raus auf ein Bänkchen als Mittagessen. Wünsche einen guten. Das Jäckli, das braucht es definitiv nicht mehr. 22 Grad zu Biel, 21 Grad zu Erlach und 23 Grad zu Grenchen. Und auch der Name, der bleibt weiter meistens sonnig mit ein paar Schleierwolken. Und es wird dort nochmal sommerlich warm mit bis zu 25 Grad.
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0: Wenn ihr nicht bei irgendeiner Baustelle steht oder am irgendwie Bahnübergang, dann läuft das am 4 ab 12 richtig gut. Ich habe euch keinen Stoß und Stocker zum Durchgehen. Gute und sichere Fahrt.

0: Das ist der Dienstagmittag auf Kanal 3, 20 ab 12. Eine Brücke, wo man nicht sieht, dass es eine Brücke ist, das gibt es zu Biel.
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0: Von aussen sieht man sie zwar nicht und gleich fahren täglich dort ein Haufen Leute auf der Georg-Friedrich-Hellmann-Straße über die Schüsse beim Oberstufenzentrum Rittermatt. Dass das auch weiterhin möglich ist, muss jetzt ein Grossteil von dieser unterirdischen Brücke ersetzt werden. Desiree Salter aus der Kanal 3-Redaktion erklärt, um was es geht.
2: Die 23 Meter lange Brücke an Georg-Friedrich-Heilmann-Straße ist schon gleich 100 Jahre alt. In den letzten Jahrzehnten hat sie hier und da nur ein paar Unterhaltsarbeiten gesehen. Und das merke ich jetzt, sagt der zuständige Projektleiter von Stadt Biel, der Peter Langer.
3: Die Brücke ist erstellt worden 1930 circa. Sie war damals nicht ausgelegt auf den heutigen Verkehr. Und dadurch, dass es eine Schwertransportroute ist oder Sondertransportroute, muss es auch möglich sein, neben der jetzigen Fahrspur ausweichen zu können in besonderen Fällen.
2: Die Seitenteile sind aber nicht mehr tragfähig. Darum müssen wir die jetzt zusammen mit anderen Teilen ersetzen.
3: Die Brückenplatten, die werden alle abgebrochen und neu ersetzt. Und zwar bis an den Rand raus, um die Tragfähigkeit wieder gewährleisten zu können in Notfallsituationen.
2: Die Bauarbeiten sollen rund 7 Monate dauern. In dieser Zeit muss man ein bisschen Geduld haben, wenn man mit dem Auto unterwegs ist.
3: Für den Verkehr bedeutet es eigentlich, dass wir in 2 Etappen den Verkehr einspurig jeweils in die Stadt oder aus der Stadt rausführen. Das heißt, es wird eine temporäre Ampelanlage, wo den Verkehr durchschleust.
2: Das Ganze soll 800'000 Franken kosten. Für das hat der Bieler Gemeinderat den Kredit beim Stadtrat beantragt. Über den entscheidet der Stadtrat in gut 2 Wochen. Wenn dann auch die Baubewilligung da ist und es keine Einsprachen gibt, können die Bauarbeiten Ende Jahr starten.
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0: Vertikal 3 gibt es bis zu Days zu suchen. Super Musik für ihr Visa am See, noch heute ein bisschen die Augen zuzumachen in der Mittagspause. Olivia Dean mit ihrem Hit Man I Need. Und dazu noch Whitney Houston mit I Wanna Dance With Somebody. Gute Dienstag, jetzt haben wir 12:30.
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0: Mit Vanya de Nicola.
2: Beim Autos- und Pflegeheim Kastus zu Grenchen sollen neue Alterswohnungen entstehen. Die Stiftung der Alterszentren plant einen Ausbau und will 40 neue Wohnungen für Seniorinnen und Senioren bauen, berichtet das Grenchner Tagblatt. Desiree Salter aus der Redaktion mit den Einzelheiten.
3: Die Warteliste für Alterswohnungen zu Grenchen ist lang. Während Pflegeheim genug Bett haben für Seniorinnen und Senioren, stehen mittlerweile bis zu 70 Parteien auf der Liste für solche Wohnungen, schreibt das Grenchner Tagblatt. Die Stiftung Avenita will darum das Angebot für so Alterswohnungen vergrössern und ein eigenes Projekt starten. Sie will auf der freien Fläche neben dem Altersheim Kastus 40 neue Wohnungen bauen. Das Land gehört der Stadt Grenchen. Die hat schon angedeutet, dass sie das Land der Stiftung abgeben würde. Der Neubau soll rund 25 Millionen Franken kosten.
2: Gibt es keine Einsprachen gegen die geplanten Alterswohnungen zu Grenchen, dann wollen sie schon im Frühling 2028 verbauen. Ab 2030 sollen die Wohnungen dann bereit sein. Der Hitzesommer dieses Jahr hat auch die Jockey-Branche hart getroffen. Die Konsumentinnen und Konsumenten haben bei den heissen Temperaturen offenbar keine Lust auf Lindor-Kugeln oder Praline gehabt. Der Umsatz von Lindor Sprüngli schmilzt darum um ganze 4%, heisst es heute in einer Mitteilung vom Jockey-Produzent. Für das laufende Jahr hat Linz mit einem Umsatzwachstum von 4-6% gerechnet gehabt. Mittlerweile geht der Schweizer Jockey-Hersteller nur noch von einem ganz kleinen Wachstum aus. Neben der Hitze im Sommer spiele aber auch die höheren Preise eine Rolle. Auch Linz hat die Preise für ihre Produkte dieses Jahr aufgetan. Der Lufthansa-Chef Carsten Spohr erwartet noch höhere Kerosinpreise. Wegen dem Iran-Krieg dürfte der Treibstoff für die Flugzeuge noch mehr kosten als jetzt schon. Das heisst unter dem Strich, dass auch die Preise für die Flugtickets dürfte steigen. Schon letzten Monat hat die Lufthansa berichtet, dass die Treibstoffkosten dieses Jahr markant aufgehen. Die Airline hat schon dann mit höheren Ticketpreisen reagiert.

0: Trotz der höheren Preise für die Flugtickets dürfte die Lufthansa aber auch dieses Jahr einen Gewinn machen. Der ist dann aber wahrscheinlich tiefer als in anderen Jahren.
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2: Regen gibt es weder heute noch morgen. Heute fangen wir noch richtig viel Sonne, angenehme 25 Grad. Morgen dann mehr Wolken rum. Es bleibt aber ziemlich sicher trocken, bis schlussendlich 24 Grad am Nachmittag morgen.
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2: Der Dienst ist ein gebiger Tag für unterwegs zu sein. Am 4 ab halb 1 nämlich weiterhin keine Staus und Stocker, die ich durchgeben muss. Habt nicht Sorge und eine gute Fahrt.

0: Geniesst die Sonne in dieser Mittagspause und vor allem auch die warmen Temperaturen. Wer weiss, wie lange die noch bleiben? Das ist Kanal 3, Viertel vor 1 ist es.
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0: Man könnte meinen, der Sommer der will gar nie aufhören. Ralf Rickli vom Meteo-Test, auch heute noch mal richtig tolles Wetter.
2: Absolut. Dem gefällt es im Dreiseenland. Den Mittag 20 Grad, den Nachmittag bis 25 Grad. Ein bisschen mehr Schleierwolken als gestern. Das Wetter ist doch.
0: Wie sieht es denn für morgen aus?
2: Morgen haben wir abgeschwemmte Wolkenfelder von Frankreich und es ist möglich, dass am frühen Morgen, frühen Vormittag aus denen noch mal ein paar Tröpfe Regen fallen. Das einfach so als Klammerbemerkung. Sonst im Allgemeinen trocken, am Abend dichter Geruch, Temperatur, morgen bis etwa 24 Grad.
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0: Nur nicht gesprengt wieder an von nach der Mittagspause. Hoffe, ihr könnt noch schnell ein paar Minuten gemütlich nehmen. Das zusammen mit dem Lionel Richie und seinem Klassiker «Say You, Say Me». Geht's bei Country zusammen mit dem Luca Henny und «Love is a Lie» nach den Eis.
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0: Mit der Vania Di Nicola.
2: Die Stadt Biel will die Brücke unter der Georg-Friedrich-Heilmann-Strasse sanieren. Die Brücke unter der Hauptstrasse ist bald 100-jährig. In dieser Zeit hat die Stadt nur ein paar Unterhaltsarbeiten gemacht, aber nichts komplett ersetzt. Jetzt entspricht sie aber nicht mehr den heutigen Sicherheitsanforderungen, sagt der zuständige Projektleiter bei der Stadt Biel, der Peter Langer.
3: Die Hauptfahrspur, die ist zwar tragfähig genug, aber die seitlichen nicht. Und dadurch, dass es eine Schwertransportroute ist, muss es auch möglich sein, neben der jetzigen Fahrspur ausweichen zu können in besonderen Fällen. Und da die seitlichen Platten nicht tragfähig genug sind, muss man das Ganze dann ersetzen.
2: Die Bauarbeiten an der Brücke unter der Georg-Friedrich-Heilmann-Strasse sollen Ende dieses Jahr losgehen und etwa 7 Monate dauern. In dieser Zeit kann man die Brücke nur einspurig befahren, eine Ampel regelt den Verkehr. Der Bieler Gemeinderat hat für den Neubau einen Kredit von 800'000 Franken beim Stadtrat beantragt. Über den entscheidet der Stadtrat Mitte Oktober. Der Hitzesommer dieses Jahr hat auch die Jockeybranche hart getroffen. Die Konsumentinnen und Konsumenten haben bei den heissen Temperaturen offenbar keine Lust auf Lindor-Kugeln oder Pralinen gehabt. Der Umsatz von Lindor Sprüngli schmilzt darum um ganze 4%, heisst es heute in einer Mitteilung vom Jockey-Produzenten. Für das laufende Jahr hat Linz mit einem Umsatzwachstum von 4-6% gerechnet gehabt. Mittlerweile geht der Schweizer Jockeyhersteller nur noch von einem ganz kleinen Wachstum aus. Nebst der Hitze im Sommer spiele aber auch die höheren Preise eine Rolle. Auch Linz hat die Preise für ihre Produkte dieses Jahr aufgetan. Mehr als 8 Millionen Flüchtlinge weltweit könnten ihre Unterkunft und Hilfeleistungen verlieren. Das, weil das UN-Flüchtlingshilfswerk UNHCR kein Geld mehr hat. Von den 8,5 Millionen US-Dollar, die man dieses Jahr braucht, sind etwa ein Drittel deckt, schreibt die UN-Organisation heute in einer Mitteilung. Mehrere Länder haben ihre finanzielle Unterstützung für humanitäre Hilfe letztes Jahr gekürzt. Durch das kann das Hilfswerk UNHCR keine neuen Flüchtlinge mehr aufnehmen und auch der Schutz von Kindern bleibe auf der Strecke. Wie das Hilfswerk den fehlenden Batzen decken will, steht in der Mitteilung hingegen nicht.
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0: Checken wir doch als erstes heute schnell das Thermometer bei unserer Region. Das zeigt aktuell 24 Grad zu Biel, zu Leubringen und auch zu Ziegurried an. Es bleibt trocken mit ein paar Schleierwolken, aber die Sonne die mag gleich so ein bisschen zwischen vorne scheinen. Morgen die Sonne dann nicht mehr ganz aufhören. Am Morgen kann es vielleicht sogar der ein oder andere Regentropf haben. Die Chancen dazu sind aber eher klein. Dann wird es trocken und auch wieder mild. 24 Grad gibt es dann morgen.
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0: 4 ab 1 ist es gut und aktuell läuft es auf der Straße gut. Ich habe noch keine Meldungen. Grüße ins Auto, gute Fahrt.
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0: Das ist Kanal 3. Kommen gut in den Dienstag hinein. Stille aushalten. Etwas ganz Unangenehmes. Auch bei ein paar Songs. I wish you love. Dem da hier zum Beispiel. Fragen wir uns alle, wenn jetzt da um der Schlag kommt, wo es weitergeht. Es gibt aber auch noch andere. Ein bisschen rockigere. Und genau mit dem haben wir die Challenge gemacht. Verwünscht den Schlag nach der Pause. So hat es getönt. Wer es euch jetzt wundern nimmt, wer aus unserem Team wirklich den Schlag bereicht hat und was wir dabei sogar noch kaputt gemacht haben, heute auf Insta und Facebook abchecken. Dort gibt es das ganze Reel zu sehen.
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0: Zusammen geht es durch den Dienstag Nachmittag durch. Kanal 3 habt ihr eingeschaltet. Schön, sind wir hier zusammen unterwegs. Eine Brücke, wo man nicht sieht, dass es eine Brücke ist, das gibt es in Biel.
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0: Von außen sieht man sie zwar nicht, aber täglich fahren dort über die Brücke Haufen Leute auf der Georg-Friedrich-Heilmann-Straße über die Schüsse beim Oberstufenzentrum Rittermatt. Dass das so weiterhin möglich ist, muss jetzt ein Grossteil von unterirdischen Brücken ersetzt werden. Desiree Sauter aus der Kanal 3-Redaktion erklärt, um was es geht.
2: Die 23 Meter lange Brücke an Georg-Friedrich-Heilmann-Straße ist schon gleich 100 Jahre alt. In den letzten Jahrzehnten hat sie hier und da nur ein paar Unterhaltsarbeiten gesehen. Und das merke ich jetzt, sagt der zuständige Projektleiter von Stadt Biel, der Peter Langer.
3: Die Brücke ist erstellt worden 1930 circa. Sie war damals nicht ausgelegt auf den heutigen Verkehr. Und dadurch, dass es eine Schwertransportroute ist oder Sondertransportroute, muss es auch möglich sein, neben der jetzigen Fahrspur ausweichen zu können in besonderen Fällen.
2: Die Seitenteile sind aber nicht mehr tragfähig. Darum müssen wir die jetzt zusammen mit anderen Teilen ersetzen.
3: Die Brückenplatten, die werden alle abgebrochen und neu ersetzt. Und zwar bis an den Rand raus, um die Tragfähigkeit wieder gewährleisten zu können in Notfallsituationen.
2: Die Bauarbeiten sollen dann rund 7 Monate dauern. In dieser Zeit muss man ein bisschen Geduld haben, wenn man mit dem Auto unterwegs ist.
3: Für den Verkehr bedeutet es eigentlich, dass wir in 2 Etappen den Verkehr einspurig jeweils in die Stadt oder aus der Stadt rausführen. Das heißt, es wird eine temporäre Ampelanlage, wo den Verkehr durchschleust.
2: Das Ganze soll 800'000 Franken kosten. Für das hat der Bieler Gemeinderat den Kredit beim Stadtrat beantragt. Über den entscheidet der Stadtrat in gut 2 Wochen. Wenn dann auch die Baubewilligung da ist und es keine Einsprachen gibt, können die Bauarbeiten Ende Jahr starten.
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0: kurze Türli mit den Rollerblades am Machen, die Kopfhörer an. Und dann kommt der hier, der aktuell von Bruno Mars, I Just Might. Ja, automatisch fängt man da ein bisschen an zu tänzeln und vielleicht eine Pirouette machen oder so. Und dann haben wir in den nächsten 40 Stunden noch der Harry Styles hier auf Gala 3 mit Sign of the Time. Zuerst gibt es jetzt aber noch Nachrichten. Wir haben zwei.
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0: Mit der Vania Di Nicola.
2: Beim Autos- und Pflegeheim Kastus zu Grenchen sollen neue Alterswohnungen entstehen. Die Stiftung der Alterszentren plant den Ausbau und will 40 neue Wohnungen für Seniorinnen und Senioren bauen, berichtet das Grenchner Tagblatt. Desiree Salter aus der Redaktion mit den Einzelheiten.
3: Die Warteliste für Alterswohnungen zu Grenchen ist lang. Während Pflegeheim genug Bett haben für Seniorinnen und Senioren, stehen mittlerweile bis zu 70 Parteien auf der Liste für solche Wohnungen, schreibt das Grenchner Tagblatt. Die Stiftung Avenita will darum das Angebot für so Alterswohnungen vergrössern und ein eigenes Projekt starten. Sie will auf der freien Fläche neben dem Altersheim Kastus 40 neue Wohnungen bauen. Das Land gehört der Stadt Grenchen. Die hat schon angedeutet, dass sie das Land der Stiftung würde abgeben würde. Der Neubau soll rund 25 Millionen Franken kosten.
2: Gibt es keine Einsprachen gegen die geplanten Alterswohnungen zu Grenchen, dann wollen sie schon im Frühling 2028 verbauen. Ab 2030 sollen die Wohnungen dann bereit sein. Der Lufthansa-Chef Carsten Spohr erwartet noch höhere Kerosinpreise. Wegen dem Iran-Krieg dürfte der Treibstoff für die Flugzeuge noch mehr kosten als jetzt schon. Das heisst unter dem Strich, dass auch die Preise für die Flugtickets dürfte steigen. Schon letzten Monat hat die Lufthansa berichtet, dass die Treibstoffkosten dieses Jahr markant aufgehen. Die Airline hat schon dann mit höheren Ticketpreisen reagiert. Trotz der höheren Preise für die Flugtickets dürfte die Lufthansa aber auch dieses Jahr einen Gewinn machen. Der ist dann aber wahrscheinlich tiefer als in anderen Jahren. Mehr als 8 Millionen Flüchtlinge weltweit könnten ihre Unterkunft und Hilfeleistungen verlieren. Das, weil das UN-Flüchtlingshilfswerk UNHCR kein Geld mehr hat. Von den 8,5 Millionen US-Dollar, die man das Jahr braucht, sind etwa ein Drittel gedeckt, schreibt die UN-Organisation heute in einer Mitteilung. Mehrere Länder haben ihre finanzielle Unterstützung für humanitäre Hilfe letztes Jahr gekürzt. Durch das kann das Hilfswerk UNHCR keine neuen Flüchtlinge mehr aufnehmen und auch der Schutz von Kindern bleibe auf der Strecke. Wie das Hilfswerk den fehlenden Batzen decken will, steht in der Mitteilung hingegen nicht.
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0: Zwar nicht mehr strahlend blau, gleich mal die Sonne immer wieder durchdrücken und vor allem ist es gleich auch ziemlich warm. 25 Grad, die uns in die Schweiz bringen heute Nachmittag. Es bleibt trocken, wie die letzten Tage auch schon.
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0: 3 ab 2 und wir machen kurz den Blick auf die Strasse. Der bleibt weiterhin kurz, weil es läuft alles wie geschmiert. Keine grösseren Staus und Stocker gemeldet. Gute Fahrt.
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0: 20 vor 3 ist es, ihr hört G3. Schön habt ihr eingeschaltet. Und braucht ihr vielleicht wieder mal etwas Neues zum Durchsuchten am Abend vor dem Fernseher, wo es kälter ist draussen? Dann haben wir noch mal etwas, was etwas spezieller ist.
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0: Streaming-Highlights müssen nicht immer aus Hollywood kommen. Heute gehen wir in unsere Nachbarländer schnäuken, Italien und Frankreich. Und für das gehen wir als erstes mit dem Kanal 3 Streaming-Experte Michael Reusser ins Gefängnis.
2: In die Haftanstalt Genoise mit der Leiterin Corinne Maillard. Die französische Serie Minimum Security ist so lustig. Es ist überhaupt kein Drama. Man kann sich mehr vorstellen wie The Office in einem Gefängnis. Corinne Maillard ist eigentlich komplett überfordert und will bei Wärter und Insassen gut ankommen. Dass bei den Wärtern dann noch ein Dummbatz ist, ein Streber und eine taffe Wärterin, die eine Affäre mit einem Gefangenen anfängt, ja, Chaos ist vorprogrammiert. Ich habe diese Serie enorm unterhaltsam gefunden.
0: Die italienische Serie die ist dann dafür etwas ganz anderes. Dort geht es dann wirklich mehr Richtung Drama.
2: Minerva la Scuola oder in Deutsch die Minerva Akademie. Wir sind in einer Militärakademie in Neapel, wo junge Rekruten und Rekrutinnen versuchen, einen Kollegen, der Francesco, zu finden, der spurlos verschwunden ist. Die Serie ist ein Mix aus Young Adult Drama und Mystery Thriller. Sie fängt ein bisschen klischeehaft an, aber je länger man dranbleibt, umso spannender wird es. Nach einem zähen Start wird man eher mit düsterem und gutem Thriller belohnt.
0: Die Minerva Akademie geht auf Netflix. Die Serie aus Frankreich, Minimum Security, die ist auf Netflix+.

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0: Dienstag Nachmittag auf Kanal 3, schönen Abend zusammen. In den nächsten 20 Minuten haben wir Musik aus der Schweiz am Start. Falling heisst der aktuelle Hit von Remo Forer, geht es zusammen mit dem da hier. Breaking Me, der Hit aus dem 2021 vom Topic, geht es in den nächsten 10 Minuten. Jetzt ist 3.
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0: Mit der Romy Furrer.
3: Das Care-Team Solothurn braucht dringend Verstärkung. Die Einsätze haben sich in den letzten Jahren verdoppelt und sind komplexer. Das Care-Team Solothurn leistet psychologische Ersthilfe nach Unfällen, Naturkatastrophen oder plötzlichen Todesfällen. Dazu der Urs Rickenbacher, Dienstchef vom Care-Team vom Kanton Solothurn.
4: Im Moment sind wir 44 Mitglieder in diesem Care-Team. Wir sind aufgeteilt in 3 Regionen. In jeder Region ungefähr 15. Es gibt natürlich immer wieder, dass jemand aus beruflichen oder gesundheitlichen Gründen muss zurücktreten muss. Jetzt gerade in der Region Ost hat sich so eine Häufung gegeben von Leuten, die zurücktreten müssen.
3: Also vor allem im Tal, unter anderem Baustuhlönsigen. Aber auch in den anderen Regionen fehlen die Leute, so der Urs Rickenbacher. Das Angebot vom Care-Team ist gratis. Die 3 Landeskirchen und das Kantonale Amt für Militär- und Bevölkerungsschutz geben finanziellen Zustupf. Wer das Care-Team freiwillig unterstützen will, braucht einen psychologischen, sozialen oder seelsorgerischen Hintergrund. Manuela Kocher-Hirt ist auch in der nächsten Legislatur Gemeindepräsidentin von Worben. Die Gemeinde hat sie für die nächsten 3 Jahre still gewählt, wie die Gemeinde schreibt. Die SPLerin ist die Einzige, die sich gemeldet für das Amt gemeldet hat. Darum ist sie auch still gewählt. Manuela Kocher-Hirt ist seit rund 14 Jahren im Gemeinderat zu Worben. Seit 4 Jahren ist sie Gemeindepräsidentin. Die angekündigte Wahl vom Oktober hat die Gemeinde Worben darum abgesagt. In den Kantonen Bern und Solothurn gehen die Krankenkassenprämien ab nächstes Jahr feierlich hoch. Wie das Bundesamt für Gesundheit heute Nachmittag bekannt gibt, steigen die Prämien im Kanton Bern um 5%. Eine erwachsene Person zahlt also pro Monat im Durchschnitt fast 24 Franken mehr als besitzen, je nach Modell, das sie hat. Im Kanton Solothurn steigen Krankenkassenprämien noch mehr als in Bern, nämlich etwa 6%. Das sind fast 27 Franken mehr im Monat als besitzen. Hoch gehen die Prämien laut dem Bund wegen der steigenden Gesundheitskosten in der Schweiz.
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0: Und heute haben wir wieder warme Temperaturen bis 25 Grad im Kanal 3 Land. Dazu wird auch dafür aber wechselhaft mit Sonne und Wolken. Morgen kann es lokal ein paar Tröpfchen Regen geben. Dann ist es aber morgen Mittwoch trocken. Am Abend mit etwas dichteren Wolken. Die Temperaturen die gehen auch nicht gross, aber 24 Grad sind es am Mittwoch.
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0: 3 ab 3, es läuft picobello auf der Straße und schien in der Region. Kein Stau und auch keine gröbere Störung ist gemeldet. Kommen wir gut ans Ziel.
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0: Souverän und abgeklärt. Das sind 2 Wörter, die der erste Auftritt von Schweizer Shoot-Nazi in Nations League super beschrieben. 3-0 haben sie am Wochenende gewonnen. Jetzt kommt heute die nächste Challenge. Die Nazi spielt hin auswärts gegen Schottland. Abpfiff ist dann im Viertel von 9. Bis dorthin gehört ihr selbstverständlich gute Musik hier auf Kanal 3. Mein Name ist Livio Kocher. Schönen Abend zusammen.
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0: 19 ab 3 ist es und ihr habt ganz ruhig geschaltet an diesem Dienstagnami. Sagt euch der Name Adam Richard Wiles etwas? Das ist der reichste DJ der Welt und hat einen Beatles-Rekord gebrochen.
1: Say what?
0: Okay, vielleicht kommen wir mit dem Künstlernamen Calvin Harris ein bisschen mehr drauf. Und der Calvin Harris, hier mit Summer, der sei scheint eben der reichste DJ der Welt, was natürlich viel Geld reinspielt, ist, wenn man erfolgreiche Musik produziert. Sein Album 18 Months aus dem Jahr 2012 hat eben sogar Musikgeschichte geschrieben. 9 Songs von diesem Album haben es in die britische Top 10 Charts geschafft. Damit hat er einen uralten Rekord der Beatles gebrochen und der Calvin Harris, der ist eben auch bei Songs dabei, die man vielleicht gar nicht so auf dem Schirm hat. Hier zum Beispiel zusammen mit Rihanna. Ihr Hit We Found Love läuft noch heute auf und ab in den Clubs. Oder auch mit der Dua Lipa hat er schon zusammen gearbeitet und so einen von den grössten Dua Lipa Hits rausgebracht. One Kiss aus dem Jahr 2018. Und mit der Ellie Goulding, da hat er schon mehrmals zusammengebügelt. Hier zum Beispiel mit dem Hit Outside. Aber auch mit Männern ist er erfolgreich. Mit dem Sam Smith zum Beispiel. Und den hören wir jetzt. Hier ist Promises von Calvin Harris und von Sam Smith.

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0: Gano 3 am Dienstagnachmittag. Schön, seid ihr mit uns unterwegs. Unterwegs sind wir von Gano 3 schon die ganze Woche mit dem Zug. So auch morgen Morgen. Andrea Stucki vom Gano 3 Wecker Team.
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0: Das ist Kanal 3 am 29. September. Schönen zusammen. Unterwegs Richtung Zürich für einen EHC-Badge oder sonst einfach unterwegs. Wir bringen euch einen, der so richtig passt für dein Auto um den Herbstnami. Self-Aware, der aktuelle Hit von Temper City, hören wir in der nächsten vierten Stunde. Und auch den Gano 3 Klassiker haben wir am Start. Torn gibt es schon ein bisschen früher in der neuen Stunde. Und die neue Stunde die startet jetzt. Es ist 4 Uhr.
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0: Mit Romy Furrer.
3: Krankenkassenprämien steigen auch nächstes Jahr wieder. Das hat der Bund heute in einer Medienkonferenz bekannt gegeben. Rund 5% gehen Prämien in der ganzen Schweiz hoch. Im Kanton Solothurn sogar noch etwas mehr. Dort soll es eine Erhöhung von 6% geben. Für die FDP-Kantonsrätin Barbara Liebegut, die in der Sozial- und Gesundheitskommission des Kantons sitzt, ist es ein unerfreuliches Ergebnis.
4: Es ist nicht eine schöne Entwicklung. Überhaupt nicht. Die Leute drücken die Prämienlasten absolut und das ist für viele eine Riesensorge. Und an dem hat man natürlich nicht Freude.
3: Wieso das Kosten im Kanton Solothurn höher sind als zum Beispiel im Kanton Bern, darüber kann Barbara Liebegut nur mal wer weisen. Sie verweist vor allem auf Gesundheitskosten, die steigen und dass es mehr ältere Leute hat in der Region, die dann auch mehr Leistungen in Anspruch nehmen. Die Erhöhung von 6% bedeutet für den Kanton Solothurn fast 27 Franken mehr pro Person im Monat als jetzt. Die Manuela Kocher-Hirt ist auch in der nächsten Legislatur Gemeindepräsidentin von Worben. Die Gemeinde hat sie für die nächsten 3 Jahre still gewählt, wie sie bekannt gibt. Die SPLerin ist die einzige, die sich gemeldet hat für das Amt. Darum ist sie auch still gewählt. Manuela Kocher-Hirt ist seit rund 14 Jahren im Gemeinderat von Worben. Seit 4 Jahren ist sie Gemeindepräsidentin. Die angekündigte Wahl vom Oktober hat die Gemeinde Worben jetzt abgesagt. Die Industrie im Berner Jura rechnet nicht damit, dass sie bis Ende Jahr wachsen. Das zeigt das neueste Industriebarometer der Wirtschaftskammer Grand Chascal. Bei der Uhrenindustrie und der Rüstungsbranche hat es zwar eine grössere Nachfrage gegeben. Gleich bleibt es schwierig für die Branche. Gründe dafür sind der starke Schweizer Franken und dass sie weniger Aufträge bekommen. Die Wirtschaftskammer Grand Chascal warnt jetzt, die Schweizer Industrie müsse sich anpassen, wenn sie auf der ganzen Welt mithalten will.
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0: Ich sage es nochmal. Es ist der 29. September und wir haben seit Tagen konstant um die 25 Grad auf dem Thermometer. Also wirklich ein historischer Sommer, der Sommer 26. Heute aber schon ein weniger Sonne als noch in den letzten Tagen. Trotzdem ist es freundlich. Morgen ist hier und da zum Start des Tages noch ein Gutsch Regen möglich. Dann aber trocken und bewölkt bei 24 Grad.
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0: 3 ab 4 habe ich keine Meldung über grössere Störungen, sowohl von den Schienen wie auch von den Strassen. Nur ein paar kleine Stocker haben wir, müssen aber nie mehr als 5 Minuten draufrechnen. Kommen gut ans Ziel.
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0: Es geht schon langsam in Endspurt Richtung Feierabend. Schön spurtet ihr mit Kanal 3. Mein Name ist Livio Kocher. Schönen zusammen.
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0: Zodend, der Dienstag, 29. September, hier auf Kanal 3, 11 Minuten nach den Vieren haben wir. Der Sommer, der kann irgendwie nicht so richtig loslassen, das Jahr.
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0: Auch heute wieder um die 25 Grad, es sind aber schon mehr Wolken rum als auch schon. Wie sieht es denn morgen aus, Ralf Rickli vom Meteotest?
2: Morgen haben wir abgeschwemmte Wolkenfelder von Frankreich und es ist möglich, dass am frühen Morgen, frühen Vormittag aus denen einmal ein paar Tröpfe Regen fallen. Das einfach so als Klammerbemerkung. Sonst im Allgemeinen trocken, am Abend dichteres Geruch, Temperatur, morgen bis etwa 24 Grad.
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0: 3, wo ihr habt eingeschaltet. Und der Dienstag, 29. September auf dem Kalender, 17 Minuten nach der 4 haben wir. Für was braucht es uns noch, wenn doch die KI schon so viel kann? E-Mails schreiben, Gestell in den Läden einräumen, Päckchen verteilen oder Taxifahrer sein. Das nur ein paar Beispiele, macht natürlich auch ein bisschen Angst. Gerade auch wegen der Meldungen zuletzt, wo sich KI so halb selbstständig irgendwo reingehackt hat. Und da viele von uns auch täglich die KI brauchen, müssen wir auch dort aufpassen, wie wir damit umgehen. Der Professor Daniel Reichenpfader ist Tenure Tech Dozent der BFH zu Biel. Sein erster Tipp?
1: Datensparsam eingeben. Halt doch, bevor du einen Prompt abschickst, mal kurz inne und überlegst, hey, sind irgendwie sensible Daten drin, die ich nicht teilen sollte oder nicht über mich teilen möchte.
0: Einmal mehr darüber schauen, schadet also auch da nie. Der zweite Tipp, den habe ich mir noch gar nicht so gross überlegt.
1: Guck doch mal in die Einstellungen von einem KI-Tool, ob dort auch Datensharing deaktiviert ist, ob das alles so passt, wie du dir das vorstellst. Ich glaube, die wenigsten haben hier mal in die Einstellungen geguckt und geschaut, welche Daten sie eigentlich teilen, freiwillig. Also hier kann man viel auch deaktivieren.
0: Und da hat er auch noch einen letzten Tipp von ihr für uns.
1: Ganz wichtig am Schluss nochmal die Ergebnisse jedes Mal zu überprüfen. Also wenn dann eine Mail, ein Text, ein Gesundheitstipp zurückkommt, dann hier nochmal gucken, hey, muss ich hier nochmal extra recherchieren? Macht das Sinn? Ist das realistisch, dieser Output?
0: Nicht, dass wir zum Beispiel ein Mail an Chef blind verschicken und dann merken, das ist zwischen ihnen auf einmal noch eine Beleidigung drin gelandet. Dann sind wir dann plötzlich schneller weg vom Fenster beim Arbeiten, als wir schauen können.
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0: Sie ist nachmittag auf Kanal 3. Langsam geht's richtig für runter. Und da haben wir einen absoluten Banger am Start in der nächsten halben Stunde. Summer of 69, der Kanal 3 Klassiker von Bryan Adams, hören wir zusammen mit dem da hier. Anthem dreht vor Norma, Jane, Martin und von Glockenbach geht's für euch auf die Ohren. Jetzt ist 16:30. Die
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0: und das Kantonale Amt für Militär- und Bevölkerungsschutz geben einen finanziellen Zustupf. Wer das Care-Team freiwillig unterstützen will, braucht einen psychologischen, sozialen oder seelsorgerischen Hintergrund. Die Schweizer Politik ist sich durch die Bank einig. Es könne nicht sein, dass Krankenkassenprämien deren hochgehen wollen. Aber im nächsten Jahr zahlt man in der Schweiz durchschnittlich 5% mehr als Besitzer, wie der Bund heute bekannt gegeben. Pro Monat macht das etwa 25 Franken aus. Die SP fordert darum mehr Prämienverbilligungen. Und dem schliessen sich unter anderem auch die Grünen vom Kanton Bern an. Mitte Schweiz hat einen 5-Punkte-Plan lanciert. Unter anderem soll man Gesundheitsversorgung stärken und die digitalen Dossiers umsetzen. Bei der europaweiten Razzia haben Beamte mehrere tausend Handys beschlagnahmt. Ermittler haben im deutschen Krefeld zum Beispiel zwischen 10.000 und 15.000 Nadels eingesackt, wie die deutsche Presseagentur schreibt. Das, weil sie aus alten Teilen zusammengesetzt waren und Betrüger sie als neu verkauft haben. Polizeien aus 19 verschiedenen Ländern haben bei dieser Razzia mitgemacht. 7 verdächtige Personen haben sie festgenommen. Darunter im Deutschen, in Österreich und in Spanien. Der Ermittler rechnet mit einem Schaden von mindestens 300 Millionen Euro.
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2: Es ist auch heute wieder T-Shirt-Wetter. 25 Grad sind es in Biel und in Lies, 24 ins. Dafür aber, der wird so, wie wir das kennen, von dem Dienst bewölkt mit ein paar kleinen sonnigen Phasen. Morgen ist am Morgen da und dort noch ein gutes Regen möglich. Dann bleibt es aber trocken und immer noch warm bei 24 Grad.
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2: 3 Minuten über den halben 5 hier und da haben wir einen Stocker. Ihr müsst aber nie mehr als 10 Minuten drauf rechnen. Auf der Schiene, da läuft alles prima. Kommen wir gut ans Ziel.
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0: Langsam richtig für aber mit Kanal 3 am Dienstag, 20 vor 5 Uhr haben wir. Mit dem richtigen Wort im richtigen Moment kann man ganz viel auslösen. Einer, der das jahrelang geschafft hat, den stellen wir euch diese Woche vor.
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3: Ich wünsche euch allen einen weltschönen, zufriedenen Tag hier bei uns im gemütlichen Berner Seeland.
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0: Kult aus Kondukteur ist der Martin Tino Tschanz, aufgewachsen zu Kerzers, vor allem wegen seiner persönlichen Lautsprecher-Durchsagen. Mit seinem breiten Berndeutsch hat er das einfach mal ausprobiert.
3: Das hat vor x Jahren mal angefangen. Ich hatte zwei Zusatzzüge von Zürich auf Bern. Wir haben sie nicht gerne, die Züge. Also quasi Mucki kriegen in diesem Zug. Und dachte, ja, mal etwas probieren. Dann sind wir in Bern angekommen, müssen wir sowieso ausrufen. Dann haben die Leute noch einen schönen Tag gewünscht. Ja, sind auf dem Perron schon gekommen. Ja, merci euch auch. Ich habe nicht mal Zürich begrüßt, habe das angefangen. Und dann ist im Zug das gute Rückmeldung gekommen, zu Bern noch ein ist.
0: Und hat er dich noch mit dem weitergemacht, immer wieder, und die Leute, die haben sich dann auch bei ihm gemeldet.
3: Was über die Jahre immer wieder die Leute geschrieben haben, ist, hat mir ein Lächeln ins Gesicht gezaubert. Das ist das, was eigentlich bleibt, das Lächeln ins Gesicht zaubern. Das ist wunderschön.
0: Und die Leute, die sind dann sogar noch in Situationen positiv gewesen, wo es eigentlich mehr zu futtern hätte gegeben.
3: Zum Beispiel sind wir mit 80 Minuten Verspätung auf Bern gekommen, weil wir auf der Neubaustrecke sind bleiben liegen. Dann haben wir die Lautsprecher, wo zu Bern sind die Leute gekommen, haben grinsen, die Hand gegeben, die haben das gut gemacht. Also das ist dann schon schön, mit 80 Minuten.
0: Schönes Beispiel also, wie man mit den richtigen Worten quasi den Druck aus dem Kessel oder hier aus dem vollen Zug rausholen kann.
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0: In 12 Minuten ist 5 Uhr und dir hört Kanal 3. Schönen Dienstag für Abend zusammen.
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0: Das Care-Team Solothurn sucht dringend Verstärkung. Die Organisation leistet seit über 20 Jahren psychologische Unterstützung nach Unfällen oder plötzlichen Todesfällen. In den letzten Jahren hat sich die Anzahl der Fälle verdoppelt und sie sind gern komplexer. Laura Haller aus der Redaktion mit den Einzelheiten.
2: Die Freiwilligen vom Care-Team Solothurn begleiten Betroffene und Angehörige direkt nach einem schweren Unfall oder Naturkatastrophen. Die Fälle sind aber gängig komplexer und wegen dem ist es für die Organisation immer wie schwieriger, den Beigedienst abzudecken. Darum braucht das Care-Team Solothurn jetzt dringend Leute, sagt Urs Rickenbacher. Er ist Dienstchef vom Care-Team Kanton Solothurn.
3: Wir haben rund um die Uhr so einen Pike-Dienst organisiert, wo in 3 Regionen jeweils 2 Leute Pike haben, sodass man einfach aufgeboten werden kann. Und wir sind innerhalb von einer Stunde vor Ort. Das machen wir ganz selten telefonisch. Eigentlich gehen wir immer zu den Leuten, weil es wichtig ist, dass die merken, sie sind nicht allein.
2: Die Leute, die sie suchen, sollten schon in einem ähnlichen Bereich gearbeitet haben.
3: Es sind Leute, die vom beruflichen Hintergrund schon mit Gesprächsführung vertraut sind. Und oft haben sie auch schon so eine psychologische Ausbildung oder mindestens eine Ahnung. Es sind viele Leute mit psychologischem Hintergrund, aus dem Bereich Seelsorge, soziale Arbeit, aus dem Gesundheitswesen, aber auch Lehrpersonen von SBB Care.
2: So der Urs Rickenbacher weiters. Die Hilfe vom Care-Team Solothurn ist für betroffene Personen gratis.
3: Die Kosten vom Care-Team werden einerseits etwa zur Hälfte von der Kirche gezahlt und auf die andere Hälfte vom Kanton. Wir sind dort dem Amt für Militär- und Bevölkerungsschutz angegliedert. Das ist einfach so eine gemeinsame Leistungsvereinbarung, dass Kanton und Kirche das gemeinsam tragen.
2: Das Care-Team gibt es schon seit 20 Jahren. Als sie angefangen haben, hatten sie pro Jahr 5 Fälle gehabt. Aktuell sind es 100.
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0: Der Feierabend öffnet am Dienstag. Wir tanzen mit Kano 3 in Feierabend rein. Alors on danse. Alors on danse. Dank Stromae und seinem Hit Alors on danse gibt's in den nächsten 10 Minuten voller Länge. Und auch die Fans von Jennifer Lopez können sich auf die nächste Halbstunde freuen. Ihren aktuellen Hit «Save Me Tonight» hören wir. Jetzt ist 5 Uhr. Die
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0: Mit Romy Furrer.
2: Seit Anfang Nachmittag ist es bekannt. Die Krankenkasse kostet auch nächstes Jahr mehr. Nicht nur im Kanton Bern, sondern in der ganzen Schweiz. Im Durchschnitt gehen Prämien um 5% hoch, wie der Bund heute vor den Medien bekannt gibt. Beim Kanton Bern sollen Prämien rund 5,5% hoch. Ein massiver Anstieg, sagt die Worbener SP-Grossrätin Manuela Kocher-Hirt, die in der Gesundheitskommission ist.
3: Es wird zu einer Belastung wieder von den Haushaltungen führen. Und ja, man sieht jetzt einfach, dass die Massnahmen, die wir ergriffen haben, jetzt auf der nationalen Ebene oder auch kantonal, noch nicht die Wirkung entfalten, dass wir von einem Halten, von einem Stillstand von diesen Prämienentwicklung reden.
2: Das Gesundheitswesen sind laut ihr aber im Wandel so, dass die Kosten nicht weiter ansteigen. Das könnte aber noch etwas dauern. Bernerinnen und Berner zahlen nächstes Jahr pro Monat etwa 23 Franken mehr für Krankenkassenprämie als noch bis jetzt. Und wir bleiben gerade bei Manuela Kocher-Hirt. Die ist nämlich auch in der nächsten Legislatur Gemeindepräsidentin von Worben. Die Gemeinde hat sie für die nächsten 4 Jahre still gewählt, wie sie bekannt gibt. Die SPLerin ist die Einzige, die sich gemeldet hat für das Amt. Darum ist sie auch still gewählt. Manuela Kocher-Hirt ist seit rund 14 Jahren im Gemeinderat von Worben. Seit 4 Jahren ist sie Gemeindepräsidentin. Die angekündigte Majorzwahl für das Amt vom Gemeindepräsidium im Oktober ist nicht. Bei einer europaweiten Razzia haben Beamte mehrere tausend Handys beschlagnahmt. Ermittler haben im deutschen Krefeld zum Beispiel zwischen 10 und 15'000 Nattels eingesackert. Das schreibt die deutsche Presseagentur heute. Das, weil sie aus alten Teilen zusammengesetzt waren, Betrüger sie aber als neu verkauft haben. Polizei aus 19 verschiedenen Ländern haben bei dieser Razzia mitgemacht. 7 verdächtige Personen haben sie festgenommen. Unter anderem im Deutschen, in Österreich und in Spanien. Der Ermittler rechnet mit einem Schaden von mindestens 300 Millionen Euro.
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0: Es ist ein bewölkter Nachmittag. Dazu haben wir sehr angenehm warm. 25 Grad sind es in Biel und Saarberg und 26 in Büren an der Aare. Morgen Morgen haben wir lokal noch einen Gutsch Regen in der Region. Dann bleibt es aber morgen trocken und warm bei 24 Grad. Gegen Abend werden die Wolken wieder ein bisschen dichter.
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0: 3 ab 5 Uhr. Wir starten auf der Ländstrasse vor Seevorstadt Richtung Nidau. Dort müsst ihr etwa 10 Minuten drauf rechnen. Auf der A16 Bio Richtung Delsberg verliert ihr etwa eine Viertelstunde zwischen Bio und Frévilliers. Das wegen Verkehrsüberlastung. Und zum Schluss noch auf der A1 Bern Richtung Zürich. Dort hier müsst ihr zwischen der Verzweigung Lauterbach und Önsigen auf mehreren Abschnitten bis 20 Minuten mehr planen. Das wegen stockendem Verkehr. Passt auf und eine gute Fahrt wünsche ich.
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0: Es ist so ein bisschen eine Achterbahnfahrt, der Saisonstart vom EHC Biel. Sieg, Niederlage und so weiter. Heute geht es gegen ZSC. Die Bieler die müssen auswärts beim Tabellenführer antreten. 6 Spiele, 6 Siege nach 60 Minuten. Also der Zürcher, der ist der Saisonstart definitiv gelungen. Schauen wir also, ob es bei der Bieler Achterbahn hinnach am 4. vor 8 wieder aufwärts oder abwärts geht. Am Mikrofon der Leo Kocher.
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0: Richtig, siehst du die Feierabend mit Kanal 3, 11 ab 5 Heimer. KI greift die Menschheit an. Das sind Schlagzeilen, die wir in der letzten Gang wie mehr lesen. In Testläufen hat KI bis jetzt aber nur Unternehmen angegriffen. Private greift KI noch nicht an. Der Professor Daniel Reichenpfader ist Tensure Tech Dozent der BFH mit dem Standort Biel. Er sagt uns jetzt aber gleich, welche Gefahren es gibt, wenn wir privat KI brauchen.
1: Allen voran der Datenschutz, Urheberrechtsverletzungen und ja, dass du oder wir eigentlich tagtäglich vermutlich Daten preisgeben oder teilen mit diesen KI-Tools, die wir eigentlich gar nicht teilen sollten.
0: Und das sind wirklich sensible Daten?
1: Sensible Personendaten, Namen, Telefonnummern, Adressen. Kreditkarten wird hoffentlich niemand hochladen, aber was man auch nicht vergessen darf, es passiert ja so schnell, oder? Man lädt dann schnell mal ein Dokument hoch, was man sich zusammenfassen möchte oder ein Dokument, auf dessen Basis man eine E-Mail erstellen möchte und hups, plötzlich war da schon eine Adresse drin und die Adresse landet dann innerhalb von einer Millisekunde in den USA.
0: Darum am gescheitsten mal unser Chatty-Profil auftun.
1: Guck doch mal in die Einstellungen von einem KI-Tool, ob dort auch Datensharing deaktiviert ist, ob das alles so passt, wie du dir das vorstellst. Ich glaube, die wenigsten haben hier mal in die Einstellungen geguckt und geschaut, welche Daten sie eigentlich teilen, freiwillig. Also hier kann man viel auch deaktivieren.
0: Und das sind wir immerhin schon mal ein Müh sicherer.
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0: 25.5 Uhr an dem Dienstag, 29. September, ihr hört Kanal 3. Alle Jahre wieder. Das könnte das Motto sein von der Krankenkassenprämie, die auch nächstes Jahr wieder steigen.
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0: Das auch im Kanton Bern und im Kanton Solothurn. Was sagen Politikerinnen aus dem Seeland und aus der Region Grenchen zu dieser Entwicklung? Und was wollen und können sie gegen noch höhere Gesundheitskosten machen? Desiree Salter von der Kanal 3 Redaktion hat bei ihnen nachgefragt.
2: Es ist eine unschöne Nachricht für das eigene Portemonnaie, aber auch für die Kantonspolitikerinnen aus der Region Seeland und Grenchen. Die Worbener SP-Grossrätin Manuela Kocher-Hirt, die auch in der Sozial- und Gesundheitskommission vom Kanton Bern hockt, sagt:
3: Also es ist ein massiver Anstieg wieder von der Krankenkassenprämie und es wird zu einer Belastung wieder von den Haushaltungen führen.
2: Die Sorge teilt auch die Bettlacher Kantonsrätin Barbara Liebundgut von FDP, die ebenfalls in der Gesundheitskommission ist. Leider könnte der Kanton Solothurn aber nur beschränkt helfen.
4: Also wir werden sicher die Prämienverbilligungen, wie sie in den letzten Jahren waren, sind einfach mit diesen Minimumparametern ausgeschöpft, können, also müssen weiterführen. Eine Erhöhung sehe ich nicht im Moment, auch mit den ganzen finanziellen Geschichten, die im Kanton Solothurn laufen. Dort sind wir wirklich am Limit.
2: Aber es sei trotz allen schlechten Nachrichten etwas im Gang, sagt Barbara Liebundgut.
4: Eine positive Aussicht hat man auf 28 gibt es sicher eine Veränderung noch, weil es vom Bund her neue Regelungen gibt, wo die Kantone nachher noch mehr müssen zahlen müssen.
2: Aber im Jahr 2028 soll sich bei der Finanzierung von stationären und ambulanten Behandlungen nämlich etwas ändern. Das wegen einer Abstimmung darüber vor 2 Jahren. Auch laut erworbener Grossrätin Manuela Kocher-Hirt sei etwas am Gehen im Gesundheitswesen. Bis man das dann aber auch längerfristig im eigenen Portemonnaie merke, könnte es noch etwas dauern.
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0: Für eine Zeitung für Abend mit Kanal 3 einen schönen Abend wünsche ich. Er ist aus der nächsten Generation von Kelly Family, der Iggy Kelly. Wir hören ihn hier auf Kanal 3 mit seinem Hit «I Follow You» in der nächsten vierten Stunde. Und Aerosmith ist am Start, die Kanal 3 Klassiker «I Don't Wanna Miss A Thing» haben wir am Start. Jetzt ist 17:30.
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2: Krankenkassenprämien steigen auch nächstes Jahr wieder. Das hat der Bund heute an einer Medienkonferenz bekannt gegeben. Durchschnittlich 5% gehen Prämien in der ganzen Schweiz hoch. Im Kanton Solothurn sogar noch etwas mehr. Dort soll es eine Erhöhung von 6% geben.

0: Jahr wachsen. Das zeigt das neueste Industriebarometer der Wirtschaftskammer Conchescal. Bei der Uhrenindustrie und der Rüstungsbranche gibt es zwar eine grössere Nachfrage gegeben. Gleich bleibt es schwierig für die Branche. Gründe dafür sind der starke Schweizer Franken und dass sie weniger Aufträge bekommen. Die Wirtschaftskammer Conchescal warnet jetzt, die Schweizer Industrie müsse sich anpassen, wenn sie auf der ganzen Welt mithalten will. In Neuenburg hat es heute in einem Haus eine Explosion gegeben. Wie die Stadt Neuenburg bestätigt, ist es um Mittag passiert. Dabei haben sich 4 Personen verletzt, eine davon schwer. Die Polizei sei mit einem Grossaufgebot am Arbeiten. Warum es im Neuenburger Gebäude zu dieser Explosion kam, weiss man aktuell noch nicht.
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2: 24 Grad haben wir aktuell zu Biel, zu Studen und zu Grenchen. Der zweite Abend wird sich wettertechnisch nicht mehr gross ändern. Morgen da haben wir lokal noch einen guten Regen in der Region. Dann bleibt es trocken und warm bei 24 Grad. Gegen Abend werden die Wolke wieder etwas dichter.
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2: Der 3 über halb 6 Uhr. Wir starten auf der Lentenstrasse vor Seefahrstadt Richtung Nidau. Dort müsst ihr etwa 20 Minuten draufrechnen. Auf der A16 Biel Richtung Telsberg verliert ihr zwischen Biel und Frévilliers etwa eine Viertelstunde. Deswegen Verkehrsüberlastung. Und zum Schluss noch auf der A1 Bern Richtung Zürich. Dort müsst ihr zwischen der Verzweigung Lauterbach und Önsingen auf mehreren Abschnitten bis 20 Minuten mehr planen. Deswegen stockendem Verkehr. Auf der Schiene da läuft alles nach Plan. Passt auf und eine gute Fahrt wünsche ich.
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0: So energiegeladen tönt der Feierabend hier auf Kanal 3, 20 vor 6 haben wir. Der Sommer, der kann irgendwie nicht so richtig loslassen, das Jahr.
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0: Heute wieder um die 25 Grad. Es sind aber schon mehr Wochen um als auch schon. Wie sieht es denn morgen aus, Ralf Rickli vom Meteotest?
2: Morgen haben wir abgeschwemmte Wolkenfelder von Frankreich und es ist möglich, dass am frühen Morgen, frühen Vormittag aus denen einmal ein paar Tröpfe Regen fallen. Das einfach so als Klammerbemerkung. Sonst im Allgemeinen trocken, am Abend dichter Geruch, Temperatur, morgen bis etwa 24 Grad.
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0: Gano 3 am Dienstagabend. Schön, seid ihr mit uns unterwegs. Unterwegs sind wir von Gano 3 schon die ganze Woche mit dem Zug. So auch morgen Morgen. Andrea Stucki vom Gano 3 Wecker Team.
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0: Der zweite Abend auf Kanal 3. Einen schönen Feierabend weiterhin. Schnell daheim, im Ausruhen, im Köcheln oder noch im Heimfahren. Wir bringen euch die Musik für den zweiten Abend. Bad Liar, der Hit von den Imagine Dragons, hören wir in den nächsten 20 Minuten. Und ein aktueller Hit ist dabei, Mr. Know-It-All von Teddy Swims, gibt es für euch auf die Ohren. Jetzt ist 6 Uhr.
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0: Mit Romy Furrer.
2: Das Care-Team vom Kanton Solothurn braucht dringend Verstärkung. Die Einsätze haben sich in den letzten Jahren verdoppelt und sind komplexer. Das Care Team Solothurn leistet psychologische Ersthilfe nach Unfällen, Naturkatastrophen oder plötzlichen Todesfällen. Dazu der Urs Rickenbacher, Dienstchef vom Care Team vom Kanton Solothurn.
3: Im Moment sind wir 44 Mitglieder in diesem Care-Team. Wir sind aufgeteilt in 3 Regionen. In jeder Region ungefähr 15. Es gibt natürlich immer wieder, dass jemand aus beruflichen oder gesundheitlichen Gründen muss zurücktreten muss. Jetzt gerade in der Region Ost hat sich so eine Häufung gegeben von Leuten, die zurücktreten müssen.
2: Also vor allem im Tal, unter anderem zu Baustu und Zönsigen. Aber auch in den anderen Regionen fehlen die Leute, so der Urs Rickenbacher. Das Angebot vom Care-Team ist gratis. Die 3 Landeskirchen und das Kantonale Amt für Militär- und Bevölkerungsschutz geben einen finanziellen Zustupf. Wer das Care-Team freiwillig unterstützen will, braucht einen psychologischen, sozialen oder seelsorgerischen Hintergrund. Die Schweizer Politik ist sich durch die Bank einig. Es könne nicht sein, dass Krankenkassenprämien deren hoch gehen. Ab dem nächsten Jahr zahlt man in der Schweiz durchschnittlich 5% mehr als Besitzen, wie der Bund heute bekannt gegeben hat. Pro Monat macht das etwa 25 Franken aus. Die SP fordert darum mehr Prämienverbilligungen. Und dem schliessen sich unter anderem auch die Grünen vom Kanton Bern an. Mitte Schweiz hat einen 5-Punkte-Plan lanciert. Unter anderem soll man die Gesundheitsversorgung stärken und die digitalen Dossiersitze umsetzen. In Neuenburg hat es heute in einem Haus eine Explosion gegeben. Wie die Stadt Neuenburg bestätigt, ist es am Mittag nördlich vom Bahnhof passiert. Dabei haben sich 4 Personen verletzt, eine davon schwer. Der EGA hat sie dann ins Spital gebracht. Die Polizei hat mit einem Grossaufgebot gearbeitet. Die Gebäude nebendran sind auch beschädigt. Darum mussten die Bewohnerinnen und Bewohner raus müssen. Warum es im Neuenburger Gebäude zu dieser Explosion kam, weiss man aktuell noch nicht. Die Polizei ist noch am Prüfen, ob es ein Gasleck gegeben hat.
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0: Ein bewölkter, aber milder Herbstabend haben wir hier immer noch um die 24 Grad. Morgen, da brauchen wir vielleicht einmal wieder den Regenschutz. Lokal ist morgen früh Regen möglich. Dann gibt es aber einen trockenen Mittwoch bei 24 Grad maximal.
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0: 3 ab 6 sind ein paar Stocker haben wir in der Region, müsst aber nie mehr als 5 Minuten draufrechnen. Nur auf der A16 Biel Richtung Delsberg verliert ihr etwa eine Viertelstunde. Und das zwischen Biel und Frévilliers, das wegen Verkehrsüberlastung. Sonst alles easy, kommen wir gut ans Ziel.
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0: Die Krankenkassenprämien steigen, die KI bedroht Menschheit und Krieg ist auch noch. Ich weiss nicht, wie es euch geht, aber ich habe die negativen News langsam satt. Darum hier ein paar Good News von diesem Monat. Zum Beispiel das Ozonloch, das scheint sich weiterhin zu erholen. Der Atlantische Thunfisch, der ist in Nordeuropa fast ausgestorben gewesen, ist jetzt aber wieder zahlreich zurück. Und auch in der Medizin gibt es Fortschritte, zum Beispiel bei der Bekämpfung von Hepatitis B oder beim Impfstoff gegen Hautkrebs. So. Also, schon nicht alles negativ. Am Mikrofon der Livio Kocher.
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0: 11 ab 6 sind wir am Dienstag. Schön seid ihr mit Kanal 3 unterwegs.
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0: Das Care-Team Solothurn sucht dringend Verstärkung. Die Organisation leistet seit über 20 Jahren psychologische Unterstützung nach Unfall oder plötzlichen Todesfällen. In den letzten Jahren hat sich die Anzahl der Fälle verdoppelt und sie sind gegen komplexer geworden. Die Laura Haller aus der Redaktion mit Einzelheiten.
2: Die Freiwilligen vom Care-Team Solothurn begleiten Betroffene und Angehörige direkt nach einem schweren Unfall oder Naturkatastrophen. Die Fälle sind aber gängig komplexer und wegen dem ist es für die Organisation immer wie schwieriger, den Beigedienst abzudecken. Darum braucht das Care-Team Solothurn jetzt dringend Leute, sagt der Urs Rickenbacher. Er ist Dienstchef vom Care-Team Kanton Solothurn.
3: Wir haben rund um die Uhr einen Beigedienst organisiert, wo in drei Regionen jeweils zwei Leute Beige haben, sodass man einfach aufgeboten werden kann. Und wir sind innerhalb von einer Stunde vor Ort. Das machen wir ganz selten telefonisch. Eigentlich gehen wir immer zu den Leuten, weil es wichtig ist, dass die merken, sie sind nicht allein.
2: Die Leute, die sie suchen, sollten schon in einem ähnlichen Bereich gearbeitet haben.
3: Es sind Leute, die vom beruflichen Hintergrund schon mit Gesprächsführung vertraut sind. Und oft haben sie auch schon so eine psychologische Ausbildung oder mindestens eine Ahnung. Es sind viele Leute mit psychologischem Hintergrund, aus dem Bereich Seelsorge, soziale Arbeit, aus dem Gesundheitswesen, aber auch Lehrpersonen von SBB Care.
2: So der Urs Rickenbacher weiters. Die Hilfe vom Care-Team Solothurn ist für betroffene Personen gratis.
3: Die Kosten vom Care-Team werden einerseits etwa zur Hälfte von der Kirche gezahlt und auf die andere Hälfte vom Kanton. Wir sind dort dem Amt für Militär- und Bevölkerungsschutz angegliedert. Das ist einfach so eine gemeinsame Leistungsvereinbarung, dass Kanton und Kirche das gemeinsam tragen.
2: Das Care-Team gibt es schon seit 20 Jahren. Als sie angefangen haben, hatten sie pro Jahr 5 Fälle gehabt, aktuell sind es 100.
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0: Es ist die erste Abendsdreht. Kanal 3 geschaltet, 21 Minuten nach den 6 haben wir. Feierabendzeit, das heisst, mal schnell abhocken und abchecken, was so ist abgegangen.
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0: Eine Zeitung, die eingestellt wird, eine Analyse zur Stapiwald zu Grenchen und die Pläne für die abgebrannte Bären zu Inz. Das interessiert die Leserinnen und Leser von Aschur Hinnich am meisten.
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0: 308 leere Stimmzettel sind am Sonntag zu Grenchen eingegangen bei der Stapiwald. Der grosse Protest der Bevölkerung ist also ausgeblieben. Gleich gibt es Anzeichen für Unzufriedenheiten. Aschur hat mit einem Politologen geredet.
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0: 4 Jahre ist es her, wo das Hotel-Restaurant Bärets Inz hat brennt. Seitdem veranstaltet das Dorfbild von Inz. Jetzt haben sich 4 Männer aus der Region Murten und Bern zusammengetan und Brandruinen gekauft. Aus dem Bären soll jetzt ein Generationenhaus werden.
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0: Fast 49 Jahre nach der ersten Ausgabe ist Schluss. Das zweisprachige Gratisblatt Bilbien erscheint Ende Jahr das letzte Mal. Bilbien gehört wie Kanal 3 und Aschur auch zu Gassmann Media. Wie die Nachfolgelösung von Bilbien aussieht und was die Gründe hinter dem Ende für die Zeitung ist, das könnt ihr auf Aschur nachlesen. Dort ist der Artikel, der aktuell am meisten gelesen wird.
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0: Der Dienstagabend auf Kanal 3. Einen schönen Feierabend weiterhin. Für die nächste Abstimmung werdet ihr musikalisch bestens unterhalten. Unter anderem mit dem Kanal 3 Klassiker The Way to Your Heart von Soul Sister. Und auch Olivia Rodrigo mit ihrem aktuellen Drop-Dead haben wir im Gepäck. Jetzt ist 6:30.
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0: Mit Romy Furrer.
3: Seit Anfang Nachmittag ist es bekannt. Die Krankenkasse kostet auch nächstes Jahr mehr. Nicht nur im Kanton Bern, sondern in der ganzen Schweiz. Im Durchschnitt gehen Prämien um 5% hoch, wie der Bund heute von den Medien bekannt gibt. Im Kanton Bern sollen Prämien rund 5,5% hoch. Ein massiver Anstieg, sagt die Worbener SP-Grossrätin Manuela Kocher-Hitt, die in der Gesundheitskommission ist.
4: Es wird zu einer Belastung wieder von den Haushaltungen führen. Und ja, man sieht jetzt einfach, dass die Massnahmen, die wir ergriffen haben, jetzt auf der nationalen Ebene oder auch kantonal, noch nicht die Wirkung entfalten, dass wir können von einem Halten, von einem Stillstand von diesen Prämienentwicklung reden.
3: Das Gesundheitswesen sind laut ihr aber im Wandel so, dass die Kosten nicht weiter ansteigen. Das könnte aber dann noch ein Zeitchen dauern. Bernerinnen und Berner zahlen nächstes Jahr pro Monat etwa 23 Franken mehr für Krankenkassenprämie als noch bis jetzt. Die Industrie im Berner Jura rechnet nicht damit, dass sie bis Ende Jahr wachsen. Das zeigt das neueste Industriebarometer der Wirtschaftskammer Conchescal. Bei der Uhrenindustrie und der Rüstungsbranche hat es zwar eine grössere Nachfrage gegeben. Gleich bleibt es schwierig für die Branche. Gründe dafür sind der starke Schweizer Franken und dass sie weniger Aufträge bekommen.

0: Immer noch um die 24 Grad haben wir aktuell in der Region. Es gibt einen bewölkten Abend, aber er bleibt trocken. Anders sieht es morgen früh aus, dann kann es hier und da mal einen Spritzregen geben. Dann bleibt es aber trocken und um morgen haben wir noch milde 24 Grad.
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0: 3 Minuten über den halben Sieben, kleine Reste vom Feierabendverkehr merken wir noch. Nie müsst ihr aber über 5 Minuten draufrechnen in der Region. Kommen wir gut ans Ziel.
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1: Alle Jahre wieder. Das könnte das Motto sein von der Krankenkassenprämie, die auch nächstes Jahr wieder steigen. Das auch im Kanton Bern und im Kanton Solothurn. Was sagen Politikerinnen aus dem Seeland und der Region Grenchen zu dieser Entwicklung? Und was wollen und können sie gegen noch höhere Gesundheitskosten machen? Desiree Salter von der Kanal 3 Redaktion hat nachgefragt.
2: Es ist eine unschöne Nachricht für das eigene Portemonnaie, aber auch für die Kantonspolitikerinnen aus der Region Seeland und Grenchen. Die Worbener SP-Grossrätin Manuela Kocher-Hirt, die auch in der Sozial- und Gesundheitskommission vom Kanton Bern hockt, sagt:
3: Also es ist ein massiver Anstieg wieder von den Krankenkassenprämien und es wird zu einer Belastung wieder von den Haushaltungen führen.
2: Die Sorge teilt auch die Bettlacher Kantonsrätin Barbara Liebundgut von FDP, die ebenfalls in der Gesundheitskommission ist. Leider könnte der Kanton Solothurn aber nur beschränkt helfen.
4: Also wir werden sicher die Prämienverbilligungen, wie sie in den letzten Jahren waren, sie einfach mit diesen Minimumparametern ausgeschöpft können, also müssen weiterführen. Eine Erhöhung sehe ich nicht im Moment, auch mit den ganzen finanziellen Geschichten, die im Kanton Solothurn laufen. Dort sind wir wirklich am Limit.
2: Aber es sei trotz allen schlechten Nachrichten etwas im Gang, sagt Barbara Liebundgut.
4: Eine positive Aussicht hat man auf 28 gibt es sicher eine Veränderung noch, weil es vom Bund her neue Regelungen gibt, wo die Kantone nachher noch mehr zahlen müssen.
2: Aber im Jahr 2028 soll sich bei der Finanzierung von stationären und ambulanten Behandlungen nämlich etwas ändern. Das wegen einer Abstimmung darüber vor 2 Jahren. Auch laut erworbener Grossrätin Manuela Kocher-Hirt sei etwas am Gehen im Gesundheitswesen. Bis man das dann aber auch längerfristig im eigenen Portemonnaie merke, könnte es noch etwas dauern.
1: Im Bärenzins ist fein etwas gelaufen, bis er abgebrannt ist. Nach 4 Jahren soll es jetzt aber etwas Neues geben. Das mal definitiv, wie Aschur.ch schreibt. Florina Jufer aus der Redaktion, was kommt jetzt in Bärenzins?
5: 12 Alterswohnungen, 2 Familienwohnungen und eine Kita soll es im ehemaligen Restaurant Bärenzins geben. Dazu gibt es eine Einstellhalle, dass die Mieterinnen und Mieter ihre Auto dort parkieren können. 4 ältere Männer aus der Region Murten und Bern haben sich zusammengetan und Brandruinen gekauft. Mit dem Motto «Old for Young» wollen sie am Dorf ein schönes Ortsbild hinterlassen. Was sie für das Gebäude gezahlt haben, weiss man nicht, aber es sind weniger als die 3 Millionen, die der ehemalige Besitzer noch vor 2 Jahren wollen hat.
1: Wie soll denn das Ganze am Schluss aussehen?
5: Wie genau dass es dann aussieht, weiss man noch nicht. Das schaffen sie in einem Workshop-Verfahren aus, das bis Anfang nächstes Jahr läuft. Das heisst, sie wollen die Gemeinde, Nachbarinnen und Nachbarn und den Denkmalschutz einbeziehen, schreibt aschur.ch. So ist die Wahrscheinlichkeit kleiner, dass es bei der Baubewilligung eine Einsprache gibt. Sie wollen nicht einfach einen Betonklotz herstellen. Ihnen sei das Dorfbild wichtig. Sie wollen zeigen, dass man gut mit dem Denkmalschutz zusammenarbeiten kann. Die Fassade zum Dorfplatz und zur Hauptstrasse und das Ziegeldach bleiben gleich.
1: Und wie reagieren die Leute jetzt auf die Pläne?
5: Sie sind froh, gehen uns vorwärts. Ein paar haben schon gefragt, ob sie die Erinnerungsstücke können haben. Ein paar Tische, Kühlschublade oder Zapfanlage vom ehemaligen Bären haben den Brand zum Beispiel überlebt. Die neuen Besitzer wollen das, was man noch brauchen kann, verschenken. Vielleicht machen sie dann auch eine Stange auf dem Weihnachtsmerit. Sie wollen die Leute auf dem Laufenden behalten, wie es mit dem Bären vorwärts geht. Sie wollen eine Webseite machen und eine Infotafel an die Bauwände montieren. Wenn alles gut läuft, wollen sie in 2 Jahren anfangen bauen.
1: Das Care-Team vom Kanton Solothurn sucht dringend Verstärkung. Die Organisation leistet seit über 20 Jahren psychologische Unterstützung nach Unfällen oder plötzlichen Todesfällen. In den letzten Jahren hat sich die Anzahl der Fälle verdoppelt und sie sind komplexer. Laura Haller aus der Redaktion mit den Einzelheiten.
6: Die Freiwilligen vom Care-Team Solothurn begleiten Betroffene und Angehörige direkt nach einem schweren Unfall oder Naturkatastrophen. Die Fälle sind aber gängig komplexer und wegen dem ist es für die Organisation immer wie schwieriger, den Beigedienst abzudecken. Darum braucht das Care-Team Solothurn jetzt dringend Leute, sagt Urs Rickenbacher. Er ist Dienstchef vom Care-Team Kanton Solothurn.
7: Wir haben rund um die Uhr so einen Picke-Dienst organisiert, wo in 3 Regionen jeweils 2 Leute Picke haben, sodass man einfach aufgeboten werden kann. Und wir sind innerhalb von einer Stunde vor Ort Das machen wir ganz selten telefonisch. Eigentlich gehen wir immer zu den Leuten. Weil es wichtig ist, dass die merken, sie sind nicht allein.
6: Die Leute, die sie suchen, sollten schon in einem ähnlichen Bereich gearbeitet haben.
7: Es sind Leute, die vom beruflichen Hintergrund schon mit Gesprächsführung vertraut sind. Und oft haben sie auch schon so eine psychologische Ausbildung oder mindestens eine Ahnung. Es sind viele Leute mit psychologischem Hintergrund, aus dem Bereich Seelsorge, soziale Arbeit, aus dem Gesundheitswesen, aber auch Lehrpersonen von SBB Care.
6: So der Urs Rickenbacher weiters. Die Hilfe vom Care Team Solothurn ist für betroffene Personen gratis.
7: Die Kosten vom Care Team werden einerseits etwa zur Hälfte von der Kirche gezahlt und auf die andere Hälfte vom Kanton. Wir sind dort dem Amt für Militär- und Bevölkerungsschutz angegliedert. Das ist einfach so eine gemeinsame Leistungsvereinbarung, dass Kanton und Kirche das gemeinsam tragen.
6: Das Care-Team gibt es schon seit 20 Jahren. Als sie angefangen haben, haben sie pro Jahr 5 Fälle gehabt. Aktuell sind es 100.
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1: Alle Jahre wieder. Das könnte das Motto sein von der Krankenkassenprämie, die auch nächstes Jahr wieder steigen. Das auch im Kanton Bern und im Kanton Solothurn. Was sagen Politikerinnen aus dem Seeland und der Region Grenchen zu dieser Entwicklung? Und was wollen und können sie gegen noch höhere Gesundheitskosten machen? Desiree Salter von der Kanal 3 Redaktion hat nachgefragt.
2: Es ist eine unschöne Nachricht für das eigene Portemonnaie, aber auch für die Kantonspolitikerinnen aus der Region Seeland und Grenchen. Die Worbener SP-Grossrätin Manuela Kocher-Hirt, die auch in der Sozial- und Gesundheitskommission vom Kanton Bern hockt, sagt:
3: Also es ist ein massiver Anstieg wieder von der Krankenkassenprämie und es wird zu einer Belastung wieder von den Haushaltungen führen.
2: Die Sorge teilt auch die Bettlacher Kantonsrätin Barbara Lieb und Gut von FDP, die ebenfalls in der Gesundheitskommission ist. Leider könnte der Kanton Solothurn aber nur beschränkt helfen.
4: Also wir werden sicher die Prämienverbilligungen, wie sie in den letzten Jahren waren, sie einfach mit diesen Minimumparametern ausgeschöpft können, also müssen weiterführen. Eine Erhöhung sehe ich nicht im Moment, auch mit den ganzen finanziellen Geschichten, die im Kanton Solothurn laufen. Dort sind wir wirklich am Limit.
2: Aber es sei trotz allen schlechten Nachrichten etwas im Gang, sagt Barbara Lieb und Gut.
4: Eine positive Aussicht hat man auf 28 gibt es sicher eine Veränderung noch, wo es vom Bund her neue Regelungen gibt, wo die Kantone nachher noch mehr müssen zahlen.
2: Aber im Jahr 2028 soll sich bei der Finanzierung von stationären und ambulanten Behandlungen nämlich etwas ändern. Das wegen einer Abstimmung darüber vor 2 Jahren. Auch laut erworbener Grossrätin Manuela Kocher-Hirt sei etwas am Gehen im Gesundheitswesen. Bis man das dann aber auch längerfristig im eigenen Portemonnaie merke, könnte es noch etwas dauern.
1: Im Bärenzins ist fein etwas gelaufen, bis er abgebrannt ist. Nach 4 Jahren soll es jetzt aber etwas Neues geben. Das mal definitiv, wie aschur.ch schreibt. Florina Jufer aus der Redaktion, was kommt jetzt in Bärenzins?
5: 12 Alterswohnungen, 2 Familienwohnungen und eine Kita soll es im ehemaligen Restaurant Bärenzins geben. Dazu gibt es eine Einstellhalle, dass die Mieterinnen und Mieter ihre Autos dort parkieren können. 4 ältere Männer aus der Region Murten und Bern haben sich zusammengetan und Brandruinen gekauft. Mit dem Motto «Old for Young» wollen sie am Dorf ein schönes Ortsbild hinterlassen. Was sie für das Gebäude gezahlt haben, weiss man nicht. Aber es sind weniger als die 3 Millionen, die der ehemalige Besitzer noch vor 2 Jahren wollen hat.
1: Wie soll denn das Ganze am Schluss aussehen?
5: Wie genau das es aussieht, weiss man noch nicht. Das schaffen sie in einem Workshop-Verfahren aus, das bis Anfang nächstes Jahr läuft. Das heisst, sie wollen die Gemeinde, Nachbarinnen und Nachbarn und den Denkmalschutz einbeziehen, schreibt aschur.ch. So ist die Wahrscheinlichkeit kleiner, dass es bei der Baubewilligung nach Einsprache gibt. Sie wollen nicht einfach einen Betonklotz herstellen. Ihnen ist das Dorfbild wichtig. Sie wollen zeigen, dass man gut mit dem Denkmalschutz zusammenarbeiten kann. Die Fassade zum Dorfplatz und zur Hauptstrasse und das Ziegeldach bleiben gleich.
1: Und wie reagieren die Leute jetzt auf die Pläne?
5: Sie sind froh, gehen uns vorwärts. Ein paar haben schon gefragt, ob sie die Erinnerungsstücke haben können. Ein paar Tische, Kühlschubladen oder Zapfanlage vom ehemaligen Bären haben den Brand zum Beispiel überlebt. Die neuen Besitzer wollen das, was man noch brauchen kann, verschenken. Vielleicht machen sie dann auch eine Stange auf dem Weihnachtsmerit. Sie wollen die Leute auf dem Laufenden behalten, wie es mit dem Bären vorwärts geht. Sie wollen eine Webseite machen und eine Infotafel an die Bauwände montieren. Wenn alles gut läuft, wollen sie in 2 Jahren anfangen bauen.
1: Das Care-Team vom Kanton Solothurn sucht dringend Verstärkung. Die Organisation leistet seit über 20 Jahren psychologische Unterstützung nach Unfällen oder plötzlichen Todesfällen. In den letzten Jahren hat sich die Anzahl der Fälle verdoppelt und sie sind immer komplexer. Laura Haller aus der Redaktion mit den Einzelheiten.
6: Die Freiwilligen vom Care-Team Solothurn begleiten Betroffene und Angehörige direkt nach einem schweren Unfall oder Naturkatastrophen. Die Fälle sind aber immer komplexer und wegen dem ist es für die Organisation immer schwieriger, den Beigedienst abzudecken. Darum braucht das Care-Team Solothurn jetzt dringend Leute, sagt Urs Rickenbacher. Er ist Dienstchef vom Care-Team Kanton Solothurn.
7: Wir haben rund um die Uhr so einen Pike-Dienst organisiert, wo in 3 Regionen jeweils 2 Leute Pike haben, sodass man einfach aufgeboten werden kann. Und wir sind innerhalb von einer Stunde vor Ort Das machen wir ganz selten telefonisch. Eigentlich gehen wir immer zu den Leuten, weil es wichtig ist, dass die merken, sie sind nicht allein.
6: Die Leute, die sie suchen, sollten schon in einem ähnlichen Bereich gearbeitet haben.
7: Es sind Leute, die vom beruflichen Hintergrund schon mit Gesprächsführung vertraut sind. Und oft haben sie auch schon so eine psychologische Ausbildung oder mindestens eine Ahnung. Es sind viele Leute mit psychologischem Hintergrund, aus dem Bereich Seelsorge, soziale Arbeit, aus dem Gesundheitswesen, aber auch Lehrpersonen von SBB Care.
6: So der Urs Rickenbacher weiters. Die Hilfe vom Care Team Solothurn ist für betroffene Personen gratis.
7: Die Kosten vom Care Team werden einerseits zur Hälfte von der Kirchen gezahlt und auf die andere Hälfte vom Kanton. Wir sind dort dem Amt für Militär- und Bevölkerungsschutz angegliedert. Das ist einfach so eine gemeinsame Leistungsvereinbarung, dass Kanton und Kirche das gemeinsam tragen.
6: Das Care-Team gibt es schon seit 20 Jahren. Als sie angefangen haben, hatten sie pro Jahr 5 Fälle gehabt. Aktuell sind es 100.
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1: Alle Jahre wieder. Das könnte das Motto sein von der Krankenkassenprämie, die auch nächstes Jahr wieder steigen. Das auch im Kanton Bern und im Kanton Solothurn. Was sagen Politikerinnen aus dem Seeland und der Region Grenchen zu dieser Entwicklung? Und was wollen und können sie gegen noch höhere Gesundheitskosten machen? Desiree Salter von der Kanal 3 Redaktion hat nachgefragt.
2: Es ist eine unschöne Nachricht für das eigene Portemonnaie, aber auch für die Kantonspolitikerinnen aus der Region Seeland und Grenchen. Die Worbener SP-Grossrätin Manuela Kocher-Hirt, die auch in der Sozial- und Gesundheitskommission vom Kanton Bern hockt, sagt:
3: Also es ist ein massiver Anstieg wieder von der Krankenkassenprämie und es wird zu einer Belastung wieder von den Haushaltungen führen.
2: Die Sorge teilt auch die Bettlacher Kantonsrätin Barbara Lieb und Gut von FDP, die ebenfalls in der Gesundheitskommission ist. Leider könnte der Kanton Solothurn aber nur beschränkt helfen.
4: Also wir werden sicher die Prämienverbilligungen, wie sie in den letzten Jahren waren, sind einfach mit diesen Minimumparametern ausgeschöpft, können, also müssen weiterführen. Eine Erhöhung sehe ich nicht im Moment, auch mit den ganzen finanziellen Geschichten, die im Kanton Solothurn laufen. Dort sind wir wirklich am Limit.
2: Aber es sei trotz allen schlechten Nachrichten etwas im Gang, sagt Barbara Lieb und Gut.
4: Eine positive Aussicht hat man. Auf 28 gibt es sicher eine Veränderung noch, weil es vom Bund her neue Regelungen gibt, wo die Kantone nachher noch mehr müssen zahlen.
2: Aber im Jahr 2028 soll sich bei der Finanzierung von stationären und ambulanten Behandlungen nämlich etwas ändern. Das wegen einer Abstimmung darüber vor 2 Jahren. Auch laut erworbener Grossrätin Manuela Kocher-Hirt sei etwas am Gehen im Gesundheitswesen. Bis man das dann aber auch längerfristig im eigenen Portemonnaie merke, könnte es noch etwas dauern.
1: Im Bärenzins ist fein etwas gelaufen, bis er abgebrannt ist. Nach 4 Jahren soll es jetzt aber etwas Neues geben. Das mal definitiv, wie Aschur.ch schreibt. Florina Jufer aus der Redaktion, was kommt jetzt in Bärenzins?
5: 12 Alterswohnungen, 2 Familienwohnungen und eine Kita soll es im ehemaligen Restaurant Bärenzins geben. Dazu gibt es eine Einstellhalle, dass die Mieterinnen und Mieter ihre Autos dort parkieren können. 4 ältere Männer aus der Region Murten und Bern haben sich zusammengetan und Brandruinen gekauft. Mit dem Motto «Old for Young» wollen sie am Dorf ein schönes Ortsbild hinterlassen. Was sie für das Gebäude gezahlt haben, weiss man nicht, aber es sind weniger als die 3 Millionen, die der ehemalige Besitzer noch vor 2 Jahren wollen hat.
1: Wie soll denn das Ganze am Schluss aussehen?
5: Wie genau dass es dann aussieht, weiss man noch nicht. Das schaffen sie in einem Workshop-Verfahren aus, das bis Anfang nächstes Jahr läuft. Das heisst, sie wollen die Gemeinde, Nachbarinnen und Nachbarn und den Denkmalschutz einbeziehen, schreibt aschur.ch. So ist die Wahrscheinlichkeit kleiner, dass es bei der Baubewilligung eine Einsprache gibt. Sie wollen nicht einfach einen Betonklotz herstellen. Ihnen ist das Dorfbild wichtig. Sie wollen zeigen, dass man gut mit dem Denkmalschutz zusammenarbeiten kann. Die Fassade zum Dorfplatz und zur Hauptstrasse und das Ziegeldach bleiben gleich.
1: Und wie reagieren die Leute jetzt auf die Pläne?
5: Sie sind froh, gehen uns vorwärts. Ein paar haben schon gefragt, ob sie die Erinnerungsstücke können haben. Ein paar Tische, Kühlschubladen oder Zapfanlage vom ehemaligen Bären haben den Brand zum Beispiel überlebt. Die neuen Besitzer wollen das, was man noch brauchen kann, verschenken. Vielleicht machen sie dann auch eine Stange auf dem Weihnachtsmerit. Sie wollen die Leute auf dem Laufenden behalten, wie es mit dem Bären vorwärts geht. Sie wollen eine Webseite machen und eine Infotafel an die Bauwände montieren. Wenn alles gut läuft, wollen sie in 2 Jahren anfangen bauen.
1: Das Care-Team vom Kanton Solothurn sucht dringend Verstärkung. Die Organisation leistet seit über 20 Jahren psychologische Unterstützung nach Unfällen oder plötzlichen Todesfällen. In den letzten Jahren hat sich die Anzahl der Fälle verdoppelt und sie sind immer komplexer. Laura Haller aus der Redaktion mit den Einzelheiten.
6: Die Freiwilligen vom Care-Team Solothurn begleiten Betroffene und Angehörige direkt nach einem schweren Unfall oder Naturkatastrophen. Die Fälle sind aber immer komplexer und wegen dem ist es für die Organisation immer schwieriger, den Beigedienst abzudecken. Darum braucht das Care-Team Solothurn jetzt dringend Leute, sagt Urs Rickenbacher. Er ist Dienstchef vom Care-Team Kanton Solothurn.
7: Wir haben rund um die Uhr einen Pike-Dienst organisiert, wo in 3 Regionen jeweils 2 Leute Pike haben, sodass man einfach aufgeboten werden kann. Und wir sind innerhalb von einer Stunde vor Ort Das machen wir ganz selten telefonisch. Eigentlich gehen wir immer zu den Leuten. Weil es wichtig ist, dass die merken, sie sind nicht allein.
6: Die Leute, die sie suchen, sollten schon in einem ähnlichen Bereich gearbeitet haben.
7: Es sind Leute, die vom beruflichen Hintergrund schon mit Gesprächsführung vertraut sind. Und oft haben sie auch schon so eine psychologische Ausbildung oder mindestens eine Ahnung. Es sind viele Leute mit psychologischem Hintergrund, aus dem Bereich Seelsorge, soziale Arbeit, aus dem Gesundheitswesen, aber auch Lehrpersonen von SBB Care.
6: So der Urs Rickenbacher weiters. Die Hilfe vom Care Team Solothurn ist für betroffene Personen gratis.
7: Die Kosten vom Care Team werden einerseits etwa zur Hälfte von der Kirche gezahlt und auf die andere Hälfte vom Kanton. Wir sind dort dem Amt für Militär- und Bevölkerungsschutz angegliedert. Das ist einfach so eine gemeinsame Leistungsvereinbarung, dass Kanton und Kirche das gemeinsam tragen.
6: Das Care-Team gibt es schon seit 20 Jahren. Als sie angefangen haben, hatten sie pro Jahr 5 Fälle gehabt. Aktuell sind es 100.
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1: Alle Jahre wieder. Das könnte das Motto sein von der Krankenkassenprämie, die auch nächstes Jahr wieder steigen. Das auch im Kanton Bern und im Kanton Solothurn. Was sagen Politikerinnen aus dem Seeland und der Region Grenchen zu dieser Entwicklung? Und was wollen und können sie gegen noch höhere Gesundheitskosten machen? Desiree Sauter von der Kanal 3 Redaktion hat nachgefragt.
2: Es ist eine unschöne Nachricht für das eigene Portemonnaie, aber auch für die Kantonspolitikerinnen aus der Region Seeland und Grenchen. Die Worbener SP-Grossrätin Manuela Kocher-Hirt, die auch in der Sozial- und Gesundheitskommission vom Kanton Bern hockt, sagt:
3: Also es ist ein massiver Anstieg wieder von der Krankenkassenprämie und es wird zu einer Belastung wieder von den Haushaltungen führen.
2: Die Sorge teilt auch die Bettlacher Kantonsrätin Barbara Liebundgut von FDP, die ebenfalls in der Gesundheitskommission ist. Leider könnte der Kanton Solothurn aber nur beschränkt helfen.
4: Also wir werden sicher die Prämienverbilligungen, wie sie in den letzten Jahren waren, sie einfach mit diesen Minimumparametern ausgeschöpft können, also müssen weiterführen. Eine Erhöhung sehe ich nicht im Moment, auch mit den ganzen finanziellen Geschichten, die im Kanton Solothurn laufen. Dort sind wir wirklich am Limit.
2: Aber es sei trotz allen schlechten Nachrichten etwas im Gang, sagt Barbara Liebundgut.
4: Eine positive Aussicht hat man auf 28 gibt es sicher eine Veränderung noch, weil es vom Bund her neue Regelungen gibt, wo die Kantone nachher noch mehr zahlen müssen.
2: Aber im Jahr 2028 soll sich bei der Finanzierung von stationären und ambulanten Behandlungen nämlich etwas ändern. Das wegen einer Abstimmung darüber vor 2 Jahren. Auch laut erworbener Grossrätin Manuela Kocher-Hirt sei etwas am Gehen im Gesundheitswesen. Bis man das dann aber auch längerfristig im eigenen Portemonnaie merke, könnte es noch etwas dauern.
1: Im Bärenzins ist fein etwas gelaufen, bis er abgebrannt ist. Nach 4 Jahren soll es jetzt aber etwas Neues geben. Das mal definitiv, wie Aschur.ch schreibt. Florina Jufer aus der Redaktion, was kommt jetzt in Bärenzins?
5: 12 Alterswohnungen, 2 Familienwohnungen und eine Kita soll es im ehemaligen Restaurant Bärenzins geben. Dazu gibt es eine Einstellhalle, dass die Mieterinnen und Mieter ihre Auto dort parkieren können. 4 ältere Männer aus der Region Murten und Bern haben sich zusammengetan und Brandruinen gekauft. Mit dem Motto «Old for Young» wollen sie am Dorf ein schönes Ortsbild hinterlassen. Was sie für das Gebäude gezahlt haben, weiss man nicht. Aber es sind weniger als die 3 Millionen, die der ehemalige Besitzer noch vor 2 Jahren wollen hat.
1: Wie soll denn das Ganze am Schluss aussehen?
5: Wie genau dass es dann aussieht, weiss man noch nicht. Das schaffen sie in einem Workshop-Verfahren aus, das bis Anfang nächstes Jahr läuft. Das heisst, sie wollen die Gemeinde, Nachbarinnen und Nachbarn und den Denkmalschutz einbeziehen, schreibt aschur.ch. So ist die Wahrscheinlichkeit kleiner, dass es bei der Baubewilligung eine Einsprache gibt. Sie wollen nicht einfach einen Betonklotz herstellen. Ihnen sei das Dorfbild wichtig. Sie wollen zeigen, dass man gut mit dem Denkmalschutz zusammenarbeiten kann. Die Fassade zum Dorfplatz und zur Hauptstrasse und das Ziegeldach bleiben gleich.
1: Und wie reagieren die Leute jetzt auf die Pläne?
5: Sie sind froh, gehen uns vorwärts. Ein paar haben schon gefragt, ob sie die Erinnerungsstücke haben können. Ein paar Tische, Kühlschubladen oder Zapfanlage vom ehemaligen Bären haben den Brand zum Beispiel überlebt. Die neuen Besitzer wollen das, was man noch brauchen kann, verschenken. Vielleicht machen sie dann auch eine Stange auf dem Weihnachtsmerit. Sie wollen die Leute auf dem Laufenden behalten, wie es mit dem Bären vorwärts geht. Sie wollen eine Webseite machen und eine Infotafel an die Bauwände montieren. Wenn alles gut läuft, wollen sie in 2 Jahren
1: das Care-Team vom Kanton Solothurn sucht dringend Verstärkung. Die Organisation leistet seit über 20 Jahren psychologische Unterstützung nach Unfällen oder plötzlichen Todesfällen. In den letzten Jahren hat sich die Anzahl der Fälle verdoppelt und sie sind immer komplexer. Laura Haller aus der Redaktion mit den Einzelheiten.
6: Die Freiwilligen vom Care-Team Solothurn begleiten Betroffene und Angehörige direkt nach einem schweren Unfall oder Naturkatastrophen. Die Fälle sind aber gängig komplexer und wegen dem ist es für die Organisation immer wie schwieriger, den Beigedienst abzudecken. Darum braucht das Care-Team Solothurn jetzt dringend Leute, sagt Urs Rickenbacher. Er ist Dienstchef vom Care-Team Kanton Solothurn.
7: Wir haben rund um die Tour so einen Picke-Dienst organisiert, wo in 3 Regionen jeweils 2 Leute Picke haben, sodass man einfach aufgeboten werden kann. Und wir sind innerhalb von einer Stunde vor Ort Das machen wir ganz selten telefonisch. Eigentlich gehen wir immer zu den Leuten. Weil es wichtig ist, dass die merken, sie sind nicht allein.
6: Die Leute, die sie suchen, sollten schon in einem ähnlichen Bereich gearbeitet haben.
7: Es sind Leute, die vom beruflichen Hintergrund schon mit Gesprächsführung vertraut sind. Und oft haben sie auch schon so eine psychologische Ausbildung oder mindestens eine Ahnung. Es sind viele Leute mit psychologischem Hintergrund, aus dem Bereich Seelsorge, soziale Arbeit, aus dem Gesundheitswesen, aber auch Lehrpersonen von SBB Care.
6: So der Urs Rickenbacher weiters. Die Hilfe vom Care Team Solothurn ist für betroffene Personen gratis.
7: Die Kosten vom Care Team werden einerseits zur Hälfte von der Kirche gezahlt und auf die andere Hälfte vom Kanton. Wir sind dort dem Amt für Militär- und Bevölkerungsschutz angegliedert. Das ist einfach so eine gemeinsame Leistungsvereinbarung, dass Kanton und Kirche das gemeinsam tragen.
6: Das Care-Team gibt es schon seit 20 Jahren. Als sie angefangen haben, hatten sie pro Jahr 5 Fälle gehabt, aktuell sind es 100.
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1: Alle Jahre wieder. Das könnte das Motto sein von der Krankenkassenprämie, die auch nächstes Jahr wieder steigen. Das auch im Kanton Bern und im Kanton Solothurn. Was sagen Politikerinnen aus dem Seeland und der Region Grenchen zu dieser Entwicklung? Und was wollen und können sie gegen noch höhere Gesundheitskosten machen? Desiree Salter von der Kanal 3 Redaktion hat nachgefragt.
2: Es ist eine unschöne Nachricht für das eigene Portemonnaie, aber auch für die Kantonspolitikerinnen aus der Region Seeland und Grenchen. Die Worbener SP-Grossrätin Manuela Kocher-Hirt, die auch in der Sozial- und Gesundheitskommission vom Kanton Bern hockt, sagt:
3: Also es ist ein massiver Anstieg wieder von der Krankenkassenprämie und es wird zu einer Belastung wieder von den Haushaltungen führen.
2: Die Sorge teilt auch die Bettlacher Kantonsrätin Barbara Lieb und Gut von FDP, die ebenfalls in der Gesundheitskommission ist. Leider könnte der Kanton Solothurn aber nur beschränkt helfen.
4: Also wir werden sicher die Prämienverbilligungen, wie sie in den letzten Jahren waren, sie einfach mit diesen Minimumparametern ausgeschöpft können, also müssen weiterführen. Eine Erhöhung sehe ich nicht im Moment, auch mit den ganzen finanziellen Geschichten, die im Kanton Solothurn laufen. Dort sind wir wirklich am Limit.
2: Aber es sei trotz allen schlechten Nachrichten etwas im Gang, sagt Barbara Lieb und Gut.
4: Eine positive Aussicht hat man. Auf 28 gibt es sicher eine Veränderung noch, weil es vom Bund her neue Regelungen gibt, wo die Kantone nachher noch mehr zahlen müssen.
2: Aber im Jahr 2028 soll sich bei der Finanzierung von stationären und ambulanten Behandlungen nämlich etwas ändern. Das wegen einer Abstimmung darüber vor 2 Jahren. Auch laut erworbener Grossrätin Manuela Kocher-Hirt sei etwas am Gehen im Gesundheitswesen. Bis man das dann aber auch längerfristig im eigenen Portemonnaie merke, könnte es noch etwas dauern.
1: Im Bärenzins ist fein etwas gelaufen, bis er abgebrannt ist. Nach 4 Jahren soll es jetzt aber etwas Neues geben. Das mal definitiv, wie Aschur.ch schreibt. Florina Jufer aus der Redaktion, was kommt jetzt in Bärenzins?
5: 12 Alterswohnungen, 2 Familienwohnungen und eine Kita soll es im ehemaligen Restaurant Bärenzins geben. Dazu gibt es eine Einstellhalle, dass die Mieterinnen und Mieter ihre Autos dort parkieren können. 4 ältere Männer aus der Region Murten und Bern haben sich zusammengetan und Brandruinen gekauft. Mit dem Motto «Old for Young» wollen sie am Dorf ein schönes Ortsbild hinterlassen. Was sie für das Gebäude gezahlt haben, weiss man nicht, aber es sind weniger als die 3 Millionen, die der ehemalige Besitzer noch vor 2 Jahren wollen hat.
1: Wie soll denn das Ganze am Schluss aussehen?
5: Wie genau dass es dann aussieht, weiss man noch nicht. Das schaffen sie in einem Workshop-Verfahren aus, das bis Anfang nächstes Jahr läuft. Das heisst, sie wollen die Gemeinde, Nachbarinnen und Nachbarn und den Denkmalschutz einbeziehen, schreibt aschur.ch. So ist die Wahrscheinlichkeit kleiner, dass es bei der Baubewilligung eine Einsprache gibt. Sie wollen nicht einfach einen Betonklotz herstellen. Ihnen ist das Dorfbild wichtig. Sie wollen zeigen, dass man gut mit dem Denkmalschutz zusammenarbeiten kann. Die Fassade zum Dorfplatz und zur Hauptstrasse und das Ziegeldach bleiben gleich.
1: Und wie reagieren die Leute jetzt auf die Pläne?
5: Sie sind froh, gehen uns vorwärts. Ein paar haben schon gefragt, ob sie die Erinnerungsstücke können haben. Ein paar Tische, Kühlschublade oder die Zapfanlage vom ehemaligen Bären haben den Brand zum Beispiel überlebt. Die neuen Besitzer wollen das, was man noch brauchen, verschenken. Vielleicht machen sie dann auch eine Stange auf dem Weihnachtsmerit. Sie wollen die Leute auf dem Laufenden behalten, wie es mit dem Bären vorwärts geht. Sie wollen eine Webseite machen und eine Infotafel an die Bauwände montieren. Wenn alles gut läuft, wollen sie in 2 Jahren anfangen bauen.
1: Das Care-Team vom Kanton Solothurn sucht dringend Verstärkung. Die Organisation leistet seit über 20 Jahren psychologische Unterstützung nach Unfällen oder plötzlichen Todesfällen. In den letzten Jahren hat sich die Anzahl der Fälle verdoppelt und sie sind immer komplexer. Laura Haller aus der Redaktion mit den Einzelheiten.
6: Die Freiwilligen vom Care-Team Solothurn begleiten Betroffene und Angehörige direkt nach einem schweren Unfall oder Naturkatastrophen. Die Fälle sind aber immer komplexer und wegen dem ist es für die Organisation immer schwieriger, den Beigedienst abzudecken. Darum braucht das Care-Team Solothurn jetzt dringend Leute, sagt Urs Rickenbacher. Er ist Dienstchef vom Care-Team Kanton Solothurn.
7: Wir haben rund um die Uhr einen Pike-Dienst organisiert, wo in 3 Regionen jeweils 2 Leute Pike haben, sodass man einfach aufgeboten werden kann. Und wir sind innerhalb von 1 Stunde vor Ort. Das machen wir ganz selten telefonisch. Eigentlich gehen wir immer zu den Leuten, weil es wichtig ist, dass die merken, sie sind nicht allein.
6: Die Leute, die sie suchen, sollten schon in einem ähnlichen Bereich gearbeitet haben.
7: Es sind Leute, die vom beruflichen Hintergrund schon mit Gesprächsführung vertraut sind. Und oft haben sie auch schon so eine psychologische Ausbildung oder mindestens eine Ahnung. Es sind viele Leute mit psychologischem Hintergrund, aus dem Bereich Seelsorge, soziale Arbeit, aus dem Gesundheitswesen, aber auch Lehrpersonen von SBB Care.
6: So der Urs Rickenbacher weiters. Die Hilfe vom Care Team Solothurn ist für betroffene Personen gratis.
7: Die Kosten vom Care Team werden einerseits etwa zur Hälfte von der Kirche gezahlt und auf die andere Hälfte vom Kanton. Wir sind dort dem Amt für Militär- und Bevölkerungsschutz angegliedert. Das ist einfach so eine gemeinsame Leistungsvereinbarung, dass Kanton und Kirche das gemeinsam tragen.
6: Das Care Team gibt es schon seit 20 Jahren. Als sie angefangen haben, hatten sie pro Jahr 5 Fälle gehabt. Aktuell sind es 100.
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